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Hi, got you. Es ist Montagmorgen, noch relativ bezeiten für viele, für andere. Sie sind schon seit Stunden im Tag drin. Für alle, die gerade erst reinkommen in diesen Tag, herzlich willkommen. Es ist Montag, der 28. September. Es herbstelt draussen, es kühlt ab in der Nacht. Man braucht eine Jacke am Morgen und es schmeckt nach Laub schon ein bisschen. Es ist eine schöne Zeit und das hier ist der Montagmorgen auf Rabe und wir machen es uns schön. Die nächsten 3 Stunden gibt es Musik und es gibt diverse Programmpunkte, die ich euch dann noch erzähle. Aber zuerst machen wir ein bisschen Musik, um ein bisschen runter in den Tag zu kommen. Und zwar ist der erste offizielle Song von heute ganz frisch. Er heisst Stone Fruit. Kommt von Blonde Shell. Und Blonde Shell, das ist Sabrina May Teitelbaum. Und die hat schon mal eine Band gehabt, bevor sie Solo Musik gemacht hat. Die hat sinnigerweise Baum geheissen. Und ich will jetzt nicht allzu lang werden. Aber Blonde Shell hat ein neues Album rausgebracht. Das heisst Violence. Und es ist eines der schönsten Alben 2026 in meiner persönlichen Hierarchie. Es ist wirklich wunderschön. Es ist ein bisschen mellow. Es hat aber auch ziemlich gute Gitti-Riffs drauf und es hat alles, was ein gutes Herbstalbum braucht. Darum schon mal zum Anfang eine grosse Empfehlung. Neues Album von Blonde Shell und der da hier ist der drauf, der heisst Stone Fruit. Gehört ihr jetzt gleich Ibizara am Mikrofon. Der Rudi wird auch sehr bald hier bei mir im Studio sein. Ich freue mich drauf und ihr euch hoffentlich auch. Kommt gut rein, weiterhin in diesem Montagmorgen. Hier ist Blonde Shell.

So macht der Montagmorgen doch Sinn. Wunderschöner Song von Strawberry Fuzz. Die sind aus Venice Beach. Und ich finde, das hört man ein bisschen ihrem Sound an und ihrer gängigen Lockerheit, die sie ja täglich auf diesen Songs, der Song, den ihr jetzt gerade gehört, heisst Bad Dreams. Und das Album, wo das drauf ist, das heisst Miller's Garage, das kann man sehr gut mal hören. Es ist nicht alles so mellow wie der Song, den ihr jetzt gerade gehört, aber es ist ein wunderbares Album, Strawberry Fuzz. Es ist 10 ab 8 Uhr am Montagmorgen und wenn ihr dranbleibt, dann gehört ihr um 8:30 Uhr das Wetter für die Woche. Nachher gibt es am 8:45 der 8:45 Song, sinnigerweise. Nachher schauen wir durch bis etwa um 9:30 Uhr. Dann sagen wir euch, wo ihr zu Tanz könnt diese Woche oder wo ihr sonstige Kultur bekommt, ihre Ausgehtipps. Und um 10 Uhr kommt jemand vom Info vorbei, kommt teasen, was alles berichtet wird am 11 Uhr, wenn jetzt aber Info stattfindet auf dem Sender. Und dazwischen gibt es einen Haufen Mucke und hier und da ein paar Wortmeldungen vom Rudi und von mir. Der Rudi ist unterwegs, macht euch keine Sorgen, er kommt auch noch. Bis dorthin machen wir uns hier schon mal ein bisschen lauschig und der Nächste kommt so überraschend von der Linda Lindas. I could be wrong. Und ich weiss, ich überstrapaziere es vielleicht ein bisschen mit dieser Band. Aber mein erklärtes Ziel ist, dass ich die Band so oft und so lange spiele, bis irgendjemand in ihrem Reporting-Team merkt, hey, das Airplay in der Schweiz von euch ist absolut crazy. Ihr müsst in der Schweiz spielen. Und dann könnt ihr dann alle Merci sagen. Ich würde es aber auch nicht machen, wenn ich komplett hinter dieser Band und hinter dieser Musik würde stehen. Und das aktuelle Album ist noch gar nicht lange draußen und es hat noch ein bisschen Welpenschutz. Und darum spielen wir es noch ein bisschen auf und ab. I Could Be Wrong, wunderschöner Song, passt gut in diesen Morgen.

0: Hoi Rudi.
1: Hallo Sarah.
0: Schön bist du da.
1: Es denke mich auch. Oh, ich teile mir sehr gerne im Bett geblieben. Ich glaube, das ist der Herbstanfang.
0: Mensch, das gehört einfach so ein bisschen zu unserer DNA.
1: Dass wir gerne im Bett bleiben?
0: Ja.
1: Ja, also, ja.
0: Also ich würde das, glaube ich, nie aus dem System bringen. Ich glaube, es hat noch keinen Morgen gegeben, wo ich dachte, ah ja, jetzt aufstehen finde ich das Geilste, was mir jetzt passieren kann.
1: Nein, man kann mich auch nicht daran erinnern. Aber ich muss natürlich sagen, es hat sich schon massiv verändert. Also ich glaube, sie hat meine Lehre nicht bestanden, wenn mich mein Bär nicht jeden Morgen geweckt hätte. Weil ich glaube, sie sind mir erst auf den Mittag auftaucht.
0: Was, wirklich?
1: Und das hätten sie auch nicht notiert. Und jetzt kann ich selber aufstehen.
0: Okay, immerhin.
1: Ist das nicht die... mit Begeisterung. Mhm. Und manchmal längt es auch nicht, wie ihr vielleicht auch schon gemerkt habt. Aber ich komme eigentlich auf, meistens.
0: Jetzt warten wir einfach noch, bis die senile Bettflucht kickt bei uns und nachher können wir vielleicht auch irgendwann mal vollwertige Mitglieder von dieser Gesellschaft sein.
1: dass wir das noch müssen auf die Ende von unseren Tagen, das denke ich
0: mir. Streng.
1: Ja, und absolut unnötig. Und ich habe mich so gefragt, also falls ihr Erfahrung habt mit seniler Bettflucht, ab wann kriegt die? Also nicht altersmässig, sondern zeitmässig. Vielleicht, vielleicht habe ich das schon lange, aber ich gehe immer so spät ins Bett, dass es wie vorbei
0: dass
1: ist.
0: Dass es nicht hinten nachkommt, einfach.
1: Also sie eigentlich schon wieder aufgemacht.
0: Ja, vielleicht, ja. Wer weiß.
1: Wenn jetzt der Verdikt wäre von den erfahrenen Leuten, die sich jetzt hier sicher in Scharen melden, dass man so ab den

0: Mit einem langen Bambusstück.
1: Über das Gesicht halt. Wer weiß.
0: Einfach wachstopst, habe ich gedacht.
1: Du bist wie immer weniger gewalttätig unterwegs wie ich. Ich sehe es.
0: Das habe ich mir jetzt gar nicht überlegt, aber ja.
1: Das ist etwas, was ich gelernt jetzt von diesen Morgen schon mal. Aber bei mir das Gewaltpotenzial schlummert nur innen. Es kommt nie gegen aussen. Ihr müsst keine Angst haben. Ich tue nicht Gewalt anwenden gegen Sachen und das Leute und so.
0: Das ist vielleicht ein bisschen total ausleben, wenn ich dann so
1: ja.
0: artikuliere.
1: Der Landschak so. Rudi.
0: Wieso weißt du, dass man mir so sagt?
1: Schön bist du da.
0: Soll ich noch einen Song machen, bevor wir das Wetter machen?
1: Im Hintis.
0: Was mache ich denn? Ich habe auf so viele Sachen Lust.
1: Ich sehe da Gob.
0: Du siehst Gob?
1: Mhm.
0: Der hat mich total enttäuscht.
1: Ehrlich? Ja. Da müssen wir dann noch drüber reden.
0: Nein, wir wollen nicht. Okay. Das ist ein Gob. I hear you calling. Oder auch nicht.

0: Aber Konserven gut.
1: Ja, also ich habe es jetzt einmal live gesehen und ich will nicht von dem darauf schliessen, dass die Band schlecht ist. Es war einfach, wir waren kein Match gewesen.
0: Okay.
1: Vielleicht habe ich auch zu viel erwartet gehabt.
0: Passiert am besten. Ja, das ist so ein das Ding mit hohen Erwartungen. Es ist sehr schwierig, sie zu matchen. Also außer beim Montagmorgen, da könnt ihr enorme Erwartungen haben.
1: Wir das alle.
0: Also, wir übertreffen alles.
1: Ich hätte nicht erwartet, dass ich pünktlich da bin. Das ist... Dort würde ich...

0: Dort ist Grenze.
1: Das Limit setzen. Mm-hmm.
0: Okay.
1: Fair. Ich war auch schon pünktlich. Das möchte ich hier mal sagen.
0: Ja, das stimmt. Das erste Mal, als ich bekomme.
1: Ja.
0: Du warst sogar irgendwie 10 Minuten zu früh da oder so. Brutal.
1: Ja, jetzt habe ich mich schon ein bisschen an uns gewöhnt. Jetzt habe ich es schleifen
0: I got you.
1: Wollen wir dann schon das Wetter machen?
0: Ja, schau, es ist eine ziemliche Punktlandung. Hast du den Sieg?
1: Der Sieg, du meinst den Wettersieg?
0: Ja.
1: Hier, da. Jetzt habe ich ihn.
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1: Was macht denn das Wetter?
0: Es ist, glaube ich, heute der letzte Sommertag für immer. Also es ist zwar...
1: es ist zwar... Keine halbe Sache hier.
0: Nein.
1: Es ist Ende, radikale Wetter.
0: Ende Gelände. Es ist heute noch ziemlich sonnig. Es ist jetzt noch gerade ein bisschen frisch. Wir turnen so um die 15 Grad rum, noch nicht einmal ganz. Aber das Thermometer klettert heute noch auf bis zu 26 Grad und das unter einem sehr sonnigen Himmel.
1: Also am Dienstag und Mittwoch ist es auch nochmal sonnig. Bei mir, wie ist es bei dir?
0: Hey, so Mittwoch, eher bewölkt.
1: Es heisst, die nochmal sonnig, es hat hier und da ein bisschen, also leichte Wölkli jetzt am Dienstag und am Mittwoch hat es ein bisschen mehr. am Donnerstag ist aber näher bei mir so, dann nehmen sie die Sonne rein.
0: Ja, genau.
1: Das schiffen sie und ist grau, bin nur noch 19 Grad.
0: Ja, exakt. Das sagt es bei mir auch, insofern ist es wahrscheinlich so. Einfach grau in grau. Es wird so ein richtig trüben Herbsttag. Ist dann schon Oktober?
1: Am 1. Oktober ist es genau so.
0: Eben, ja. Ja. Das und ist Konzeptwetter.
1: Ja. Am Mittwoch fährt es bei mir. Also es ist wirklich so ein smoothen, nur kurz, aber es ist ein kleiner Übergang. Am Mittwoch fährt es schon so ein bisschen rein regnen. Mhm. Und am Donnerstag ist dann Vollregen.
0: Transition-Phase zum Herbst, quasi in Oktober rein. Ein bisschen in Oktober rein herbststellen. Aber es ist gut, dass es noch ein bisschen regnet, weil es ist immer noch sehr trocken. Die kühlen Temperaturen täuschen, die Pflänzchen immer noch Durst.
1: Ich gehe.
0: Du auch? Ja. Oh nein. Dann tun wir dir auch noch hydrieren.
1: Oh, sehr gut.
0: Ja gut, am Freitag geht es in ähnlicher Manier weiter. Es wird durch den Tag in Anführungszeichen nur noch so 20 Grad. Am Morgen und durch die Nacht kann es noch ein bisschen tröpfeln. Es bleibt aber nachher im Verlauf des Tages eigentlich trocken. Und ab Mittag hat er sogar die Chance auf ein bisschen Sonne. Allerdings schon eher hinter einem Wölkli hingeführen. Es gläuselt so ein bisschen. Auf Samstag ist es eigentlich Copy-Paste, aber plus 2 Grad.
1: Das stimmt. Wir sagen es im Samstag ein bisschen mehr Sonne, ein bisschen mehr Gläuschen hinter dem Wölkchen.
0: Okay, dann könnt ihr glauben, was ihr wollt.
1: Und am Sonntag ist dann wieder mehr vom Nassen, aber auch hier und da ein bisschen Sonne hinter den Wölkchen führen.
0: So genannt wechselhaft ist es am Sonntag.
1: Ja, Herbstwetter vielleicht.
0: Ja, genau.
1: Oder Aprilwetter, weiß nicht.
0: Oktober und April. Halt. Oktober und April sind doch Cousinen. Von so wettertechnisch. Die sind so ein bisschen ähnlich, unbeständig und so, weißt
1: du? Wirklich?
0: Ja.
1: In meiner Erinnerung ich bin ein grosser Oktoberfan. Da ist doch immer so spätherbstig mit so schönen Blättern und ja, so, dass man das Zwischenjäckli anlegen kann am Abend, aber so noch.
0: Ja, aber das ist ja, also. Es wird schon kalt, dann aber wieder, die Tage sind schon massiv kürzer und es ist einfach auch wechselhafter, launischer. Es hat auch schon Oktober durchgeregnet.
1: Ja, auch einfach meiner Oktober habe ich auch falsch abgespeichert oder Oktober. Nur die schönen Momente gemerkt. November ist dann so.
0: Es verschiebt sich ja alles ein bisschen. Wir werden es sehen, ja.
1: November ist dann immer so, sie denken, warum schneit es jetzt nicht? Es ist kalt und nass und
0: aber,
1: also, ihr merkt, ich bin Oktober-Fan, nicht so vom November.
0: Ich finde November immer noch besser als Januar. Januar finde ich der Hass.
1: Nein.
0: Der Hass im Fall wirklich inbrünstig. Januar
1: Ihr hättet das Gesicht zu sehen. Zum Glück bin ich nicht der Januar. Uiuiui.
0: Januar.
1: Was hat er dir angetan?
0: Hey, es ist wirklich, also, es ist Dezember, der ist immer herzig mit Lichtli und Punsch und Weihnachten und alle...
1: Du hast echt den ganzen Januar einen Kater, das ist
0: es. Nein, das stimmt nicht. Alle bemühen sich irgendwie im Dezember und man, es hat überall Lichtli und man ist noch so ein bisschen beschwingt. Und nachher hat man Ferien und alles. Und dann ist einfach Januar und nachher sollte man wieder funktionieren. Man muss plötzlich wieder performen. Nachher ist es aber immer noch hure kalt und die Tage sind hure kurz und das Wetter ist immer scheiße. Es ist nichts gut am Januar. Alles, was schlecht ist auf der Welt, ist wegen dem Januar.
1: Ich habe es jetzt auf das System geschoben, aber vielleicht bin ich falsch.
0: Der Januar hat das System erfunden.
1: Ah, okay, gut. Sollen wir noch ein bisschen Musik machen oder sollen wir einfach noch ein bisschen mehr? Ich könnte jetzt hier, glaube ich, durchreden, bis am 11.
0: Ich könnte, glaube ich, auch easy. Aber ich habe auch gute Songs.
1: Dann mach doch mal einen guten Song und ihr also. Könnt sagen, was ihr wollt von uns, studiodrama.ch. Aber gebt euch nicht zu viel Mühe, wir machen so, wie was wir wollen.
0: Der nächste Song ist ein neuer, und zwar von No Bro. Und das ist so eine Band, wo ich sehr ekstatisch bin, wenn ein neuer Song rauskommt. Vor allem, wenn es so ein absoluter Banger ist, wie der hier. Er heisst Girls Like Us. No Bro, grosses Kino. 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

0: Born to Lose heisst das gute Stück Musik und entstammt am brandneuen Album von Split Dogs. Heisst Nice and Rough und es ist eher auf der roughen Seite, aber darum auch sehr nice. Kann man gut hören, wenn man einen kleinen Schub braucht.
1: Nein, ich wirklich sehr gut benannt. Also.
0: Ja, finde ich auch.
1: Oh, es ist schon gleich Zeit für einen 4-9-Song.
0: Ja.
1: Wo ist schon die Zeit her?
0: Angenz.
1: Angenz. Ich mache den hier. Geht das auf? Das muss aufgehen. Das ist Easy Hole mit Violette.

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0: besuche meine Mutti.
1: Die Jutta aus Wuppertal.
0: Ich arbeite bei Hoffmann Automobil.
1: Seit 13 Jahren schon ganz schön viel.
0: Bei uns legt der Chef viel Wert auf Tradition.
1: Deshalb zahlt er immer noch denselben Mindestlohn.
0: Ja, ja, ja.

0: der Zeitung raus. Abends sitzen wir zusammen auf der Couch und raten mit bei
1: Günther Jauch.
0: Mensch Otto, da hat schon wieder so eine Frau angerufen.

0: bin Otto Normal.
1: Weil wir so oft negativ müssen über Deutschland reden in den letzten Wochen. Hier wieder mal ein Beispiel dafür, was alles gut läuft.
2: Was ist das? Wo ist das hergekommen?
1: Ich finde das wirklich eine Symbiose, die ich nicht gesehen habe, nie aber wirklich darauf gewartet. Und zwar Paula Carolina, zusammen mit dem Otto. Und ich habe den Song jetzt schon gegeben von ihrer Otto Normal und jetzt hat sie einfach noch der Otto draufgepackt und ich finde es gross. Es ist sehr irgendwie cute, auch das Bildmaterial, das sie zusammen gemacht und wie sie so ein bisschen den Song bearbeiten und hieß und so, ist sehr, sehr, sehr herzwärmend. Generationen verbindend, quasi.
2: Absolut. Er hat schon ewig nicht mehr vom Otto gehört. Faszinierend, dass der noch jetzt da wieder vorkommt.
1: Ja, und er tönt auch immer noch genau gleich.
2: Ja.
1: Finde ich. Ja, aber er ist vor allem, ich glaube, er ist mega alt. Ich weiß nicht, wie alt er genau ist, aber ich finde es irgendwie, es spricht für ihn, dass er dann so einen Song macht mit der Paula Carolina zusammen.
2: Ah, ja, das funktioniert natürlich nicht.
1: Hast du nach Otto gesucht?
2: Ja,
1: Otto Walkes.
2: Das habe ich wollen. Aber ich kann nicht reden und schreiben gleichzeitig.
1: Ja.
2: Und wenn man noch Otto eingibt, kommt etwas anderes. Es ist auch so, dass ich es ja noch nicht ausrechnen müsste. 48 ist sein Jahrgang.
1: Dann ist er irgendetwas über 70. Anfang 70.
2: Ja, es geht auf die, nein, es geht auf die 80 zu.
1: Nein.
2: Nicht.
1: Ja, mal gleich mal, ja.
2: Mal,
1: ja, 28
2: wird er 80. Also,
1: krass.
2: Also ist er 78.
1: Krass. Krass.
2: Gut. Oder nicht, also mal.
1: Also ich hoffe, das wünsche ich einfach Leuten, dass sie so altern wie der Otto und immer noch so geistig flexibel sind und immer noch so lustige Sachen machen. Wie einen Song mit der Paula Carolina. Ich liebe es.
2: Ego.
1: Ich weiß auch gar nicht. Vielleicht hat er einfach Glück gehabt, dass die Berichterstattung noch nicht so hat gegriffen, wo er ist gross gewesen, wie zum Beispiel heute. Aber so viel mehr ist er recht skandalfrei durchgerutscht bis jetzt nicht.
2: Ich wüsste auch nichts.
1: Genau. Und also die Paula Carolina hat es auch nicht davon angekommen. Darum. Ich glaube, das ist okay.
2: Aber auch da könnte man sich das Internet fragen.
1: Ja.
2: Und ich bin nicht sicher, wie gut das all seine Filme heute noch wären.
1: Ja.
2: Wir finden es jetzt hier nicht raus.
1: Ist ein Tab für später. Vor allem, wenn wir dann gar nicht mehr wissen, woher mit der Zeit können wir dann mal anfangen, Otto-Filme auf ihre Jetzt-Zeit-Tauglichkeit prüfen.
2: Soll ich einen Song machen?
1: Ja, schon gleich wieder. Ja, mach mal. Ist schon gleich eine Stunde rum.
2: Für mich noch nicht.
1: Was hast du in der Pipeline?
2: Das ist mir irgendwie auf den Sinn gekommen, weil ich es nicht. Ich bin grosser Fan, ich habe schon länger nicht mehr gespielt. Das ist okay, danke, tschüss mit E-Scooter. Ich glaube, es einfach, weil ich gerne E-Scooters kaputt machen würde.

0: Ah, das ist schön.
1: Und der Bar ist set so low. Das stimmt, wenn man die Welt anschaut, aber es stimmt natürlich nicht, wenn man den Dienstag Morgen anschaut.
0: Da hätte ich doch einfach den Dienstag loben, wenn ich dann gegangen
1: bin. Es ist ganz alte Gewohnheit, weißt
0: du. Aha, ja, mega. Ich erinnere mich, dass das gute alte Dienstagmorgen-Bashing irgendwie ist verloren gegangen unterwegs.
1: Hat es das gegeben?
0: Also Bashing, wir haben einander aber gefüppelt.
1: Zwischen Montag und Dienstag?
0: Ja, mit der guten alten Frau Feuz.
1: Ach so, nachher bin ich gekommen, nachher hat es kein Gefüppeln mehr gegeben, sondern nur noch Liebe.
0: Ja, ist echt, weil wir dieser Angst hatten vor ihr. Kann man es nicht anders erklären.
1: Wegen meinem unschwelligen Gewaltpotenzial.
0: Genau, wir haben das gewusst, dass die Idee da böse schlummert. Ich habe das Gefühl, es ist Zeit für einen verdammten Hit. Ich weiß zwar gar nicht, ob du das gleich siehst wie ich, dass das ein Hit ist.
1: Doch, sehr.
0: Oder?
1: Wenn das der ist, den ich dort sehe, rechts.
0: Ah, nein.
1: Ah, nicht.
0: Nein, das ist schon ein Hit, aber es kommt zuerst ein anderer.
1: Aha.
0: Avoid One Thing, Lean on Sheena.
1: Ah, wow.
0: Ah.
1: Das ist schon schön. Schon ein Hit.

0: So eine coole Künstlerin. Das wäre der coole, die ich mal in der Nähe würde spielen.
1: Weißt du was?
0: Was?
1: Die spielt in der
0: Nein!
1: Mo! Die spielt am Freitag. Spielt die im Rahmen von All My Friends in Bands im Rössli von Ritschel zu Bern.
0: Das ist ja verrückt.
1: Das ist verrückt. Ich werde Reihe 1 sein. Du wirst in der Ferien sein.
0: Das stimmt, aber wenn Leider. Nicht, würde ich direkt hinter dir stehen.
1: Nicht neben mir?
0: Oder neben dir,
1: also, ja. Also vor mir?
0: Ja, stimmt. Du bist etwa 3 Meter grösser.
1: Ja, sehr, sehr gut geschätzt. Ziemlich genau 3 Meter, als ich grösser bin als du. Es wird ein grossartiger Anlass am Freitag im Rössi von Ritschel zu Bern. Wir werden sicher noch den einen oder anderen Song spielen im Verlauf des Vormittags von diesen Bands. Und wir haben auch noch Billets verlosen.
0: Ja.
1: Von der, für das und auch noch für andere Events. Hast du echt das Gefühl, lässt uns jemand zu?
0: Hey, ich bin im Fall nicht sicher. Es ist noch, also die Inbox sagt 0 Mails. Und es ist ja so, dass die Leute nur hören, wenn sie auch Mails schreiben.
1: Ich glaube, man kann gar nicht hören, wenn man nicht Mails schreibt.
0: Genau. Also es ist wirklich, da geht gar nichts in unsere Inbox. In unserer Inbox gibt es so die Zirpengeräusche.
1: Ist der Schulferie oder so? Sind auch irgendwo
0: ich
1: in Füllenbrüne in Costa Brava oder wo immer?
0: Ich habe das Gefühl, es ist noch zu früh für Ferien irgendwie. Es hat ja gerade erst wieder angefangen. Aber es ist ja Martina ihr Geburtstag. Vielleicht sind einfach alle auf dem Weg mit Möhren und auch Richtung Martina.
1: Das stimmt natürlich, ja.
0: Das könnte ich mir noch vorstellen, sonst habe ich keine vernünftige Erklärung für das Phänomen.
1: Also wir werden noch herausfinden, ob es schon wieder Schulferien sind. Es ist ja verwirrend. Als Kind ist das immer ewig gegangen.
0: Ja.
1: Bis man wieder Ferien hatte. Und jetzt so von außen betrachtet, denke ich, die haben eigentlich immer nur Ferien.
0: Ja.
1: Warum haben wir das nicht gehabt?
0: Ich weiß es auch nicht. Aber vor allem meine Frage ist auch, warum haben wir es jetzt nicht mehr? Ich finde es ehrlich eine adäquate Anzahl an Ferien. Und es wäre auch viel besser, wenn die Eltern auch Ferien hätten, wenn die Kinder Ferien hätten. Weil sonst hat man immer so die Betreuungsengpässe.
1: Ja. Ja.
0: Scheiß auf Wirtschaft, mehr Ferien. Die ist das.
1: Absolut.
0: Der Planet stirbt sowieso. Wir müssen weniger Wert schöpfen. Darum
1: oder
0: mehr Ferien.
1: Anderen Wert.
0: Ja, mehr Freude schöpfen.
1: Einfach wie heisst die Maus? Frederik?
0: Frederik, ist das die mit den Farben?
1: Ja, das hat mehr so. Ja. Seid mehr Frederik und schöpfen die Wert in Form von Erinnerungen und Farben und so.
0: Genau. Kommt auch jetzt niemand raus. Wir haben auch keine LSD genommen.
1: Was kommt niemand drauf? Ich hoffe, dass alle...
0: Daraus kommen bei der Farbe von Frederik.
1: Ja, dass das alle gelesen haben. Es ist ein wunderbares Kinderbuch von Frederik, das sich auf den Winter vorbereitet, anders als alle anderen Systemlinge von uns.
0: Ja. Und nachher ist nämlich der Frederik der, der für gute Laune im Bau sorgt.
1: Ja, wir sind ein bisschen wie Frederik.
0: Ja.
1: Falls wir für gute
0: Laune... Wir sind Frederik in dieser Geschichte.
1: Falls wir für gute Laune in eurem Bau sorgen, schreiben wir uns doch ein Mail in studietraben.ch. Es sind Herbstferien vom 19. September bis am 11. Oktober. Also
0: was?
1: Für immer.
0: Wirklich?
1: Ja.
0: Aber es sind ja 3 Zahlen.
1: Das sind ja Monate.
0: Das sind 3 Wochen.
1: Jahre.
0: Aber es sind doch 3 Wochen. Ach.
1: Wir finden es raus.
0: Ich hoffe auch
1: nicht. Sind die Winterferien erst ab dem 24. am Mittag. Was hat sich die Stadt Bern überlegt?
0: Das ist ja wirklich gar nicht gut.
1: Das will niemand.
0: Ich habe Ferien ab Mittwoch. Wie findest du das?
1: Das finde ich sehr gut für dich.
0: Ich habe noch nie in meinem Leben, seit ich aus der Schule bin, so lange Ferien gehabt. Und ich war noch nie so lange weg gewesen. Und es ist sehr beängstigend.
1: Was heisst so lange? Ist das eine Woche, 4 Jahre?
0: Fast ein Monat.
1: Fast ein Monat?
0: Ja, fast.
1: Sehr

0: Also ich greife vor, ausgetipptechnisch kommen wir dann nachher noch darauf zu sprechen. Ja, ja.
1: Ein Daumen hier von meiner Seite.
0: Ja. Und zwar Split System mit dem wundervollen Titel No Cops in Heaven. Und schon vorweg, die Band könnt ihr die Woche noch live sehen, mehr dazu in den Ausgetipps. Habe ich gut teased, oder?
2: Das hast du sehr gut geteased.

0: Erde schön.
1: Ich finde auch, das Wort schön ist das richtige Wort, um diesen Song zu beschreiben. No Cops in Heaven von Split System kann man live schauen. Ich bin ziemlich sicher, dass sie diesen Song werden vor der Bühne abschmettern. Wenn, erfahrt ihr in ein paar Minuten, nämlich innerhalb von dem hier.
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1: Heute, Montag, wow. 28. September. Wow, was wow ist?
0: Hat es euch auch den Mind geblowt, wie Zara in den Übergang gemacht hat?
1: so als mich ab und zu Radio, Mensch.
0: Es ist hier Watch and Learn. Ich hocke hier und einfach nur, wow. So könnte man so machen.
1: Aha, du schmeichelst mir, jetzt geht es mir schon wieder besser. Jetzt bin ich schon wieder reguliert, wie verrückt. Ja gut, also meine guten Leute des guten

0: Geschmacks. Heute geht es los mit Kultur am Abend und zwar zum Beispiel in Form vom neuen Programm von Pedro Lenz. Pedro Links. 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
0: Das gute Stück heisst nämlich «Mit Links». Und dabei hat er Simon Ho und Jonathan Blatti. Und das könnt ihr euch reinziehen, ihr Mühle und Zicke. Heute am Abend.
2: Hast du den Quertext gemacht? Weil in meiner Welt ist in Mülli immer alles ausverkauft. Ah, nein.
0: Entschuldigung.
2: Nicht ausverkauft?
0: Nicht ausverkauft.
2: Könnt ihr noch gar Glück gehabt. Dann könnt ihr anschliessend oder vorher oder währenddem könnt ihr einfach auf Thun. Jetzt akut, der ist Mäntigsbar.
0: Geil.
2: Gute Bier, Gespräche und Bücher. Bücher, Bier und gute Gespräche.
0: Es ist alles gut am Akut, das kann man einfach zusammenfassen.
2: Ab der 7. bis Open End.
0: Schön. Morgen?
2: Morgen am Dienstag.
0: Morgen am Dienstag.
2: Dann ich nichts.
0: Ich auch nicht. Also das heisst, am Dienstag...
2: Es ist Haushalttag.
0: Ja, Haushalten.
2: Prep, dann könnt ihr für den Rest der Woche das Zeug vorbereiten.
0: Genau. Und wenn ihr gar nicht mehr wisst, dann könnt ihr wieder auf unseren guten Rat zurückkommen, irgendetwas mit Zimt zu backen.
2: Es ist niemand, jetzt kommt es wieder in den Sinn, es ist niemand am Jähfest mit Zimtgebacknigem aufgetaucht.
0: Das stimmt. Wahrscheinlich haben sie einfach alles selber geschnauset. Ich könnte es nicht frübeln.
2: Ich könnte es schon, aber ich tue nicht.
0: Aber die Leute haben ja vielleicht noch eine Chance, am Freitag dir ein Zimtgebäck zu bringen. Aber das, da reden wir auch noch drüber. Gut, also am Dienstag sonst einfach ein bisschen sein.
2: Ja, oder? Ein gutes Buch lesen.
0: Schmusen.
2: Schmusen immer. Es wird zu wenig betippt.
0: ich finde, vergesst nicht die Schmusen, um Himmels Herrgottes willen.
2: Ganz genau. Und nehmt die Herbstklamotten raus, tut euch vorbereiten. Vielleicht auch ein paar Nüsse für den Winter vergeben im Garten, wenn ihr einen Garten habt. Irgendwie so. Es ist präpariert sein.
0: Alternativ einfach in Basilikumtopf ein paar Nüsse verstecken.
2: Ganz genau. Am Mittwoch würde ich empfehlen, dass man jetzt ISC geht. Dort spielen Shit Kid und Bandit Voyage und Domi. Domi, ich weiss es nicht. Letzte Woche habe ich Billy verlost für das. Wir haben mir nicht geschrieben, ich soll aussprechen. Überraschenderweise weiss ich es nicht mehr. Aber ich weiss noch, dass man es geschrieben hätte.
0: Shit Kid auf jeden Fall sehr empfehlenswert. Das ist, ich würde jetzt mal das als experimentell verordnen. Es ist so recht verschachtelt und verzerrt. Und gar nicht mal so zugänglich, aber es macht sehr Spass. Darum ja, guter Tipp für Mittwoch ISC.
2: Ab der 8:30 im ISC. Hier zu Bern.
0: Am Donnerstag könnt ihr gerade wieder in die Mülli pilgern. Und dort gibt es nämlich noch Billie, was mich wirklich auch überstaunt. Es übersteigt meine Erstauntheit. Darum bin ich überstaunt.
2: Soll ich dir sagen, warum?
0: Wegen der Frühlingsferien. Oder weil er einfach nachher noch zwei Shows kommen, die ausverkauft sind.
2: Ja, es ist wahrscheinlich eine Zusatzshow.
0: Ja, es ist eine Zusatzshow.
2: Der Freitag oder Samstag Mülli ausverkauft, aber ich könnte am Donnerstag.
0: Yeah, geht der Jule schauen. Der Beste von Kuhila in ganz Bern. Hat jetzt gesagt, vielleicht sogar noch weiter raus.
2: Ich sage ja mal einen besseren, aber das ist Jahrzehnte her.
0: Ja, siehst du, vielleicht müsstest du mal wieder ins Game einsteigen.
2: Aha. Okay. Jetzt ist es im Mainstream angekommen, mache ich nicht mit.
0: Jedenfalls finde ich im Fall wirklich Julix einer der konkret krassesten Acts, die wir aktuell haben. In Bern und in diesem Land. Und darum füllen den Donnerstag doch auch noch. Alles für den Juli.
2: Yay! Am Freitag gibt es auch noch mal etwas. Da gehen wir jetzt ein Rössli von Ritschel zu Bern. Es ist noch im Dachstock angesagt, aber leider wird es Aachen verlegt.
0: Weil dir Hosen noch keine Billie gekauft. Mach mal vorwärts dort.
2: Genau. Es spielen The Not Amused, Millie Mandersen, The Shut Up, Al Wilda, Kate Clover und Nasty Rumors.
0: Man könnte fast meinen, die Leute vertrauen uns zu wenig, was guten Geschmack angeht, dass sie noch keine Billie gekauft haben.
2: Vor allem gibt es 5 Hammerbands. Für läppische 36 Franken. Ich sage, Julix kostet sicher mehr.
0: Vielleicht musst du das nächste Mal einfach den Jule buchen und nachher ist voll.
2: Ja, wir sind noch nicht Friends.
0: Nicht?
2: Nein.
0: Nicht?
2: Also wir sind ja nicht Feind.
0: Okay. Habt ihr euch einfach noch nicht kennengelernt?
2: Genau.
0: Ich auch nicht, abgesehen davon, ich kenne den Menschen gar nicht. Ich finde ihn einfach musikalisch gut. Aber er ist sicher auch ein guter Mensch. Vom Hörensagen her.
2: Jetzt kommen wir noch zum Samstag und da wird es schwierig. Da gibt es ganz viele Optionen. Eins haben wir schon angeteased. Mhm. Wir gehen in Sedl, was immer eine Reise wert ist. Und es ist wirklich eine Reise immer. Es blitzt jetzt im Spielen mit der neuen lokalen Berner Überband Die Mutz oder Die Mutz.
0: Die Mutz, kenne ich gar nicht im Fall.
2: Es ist eine Freude.
0: Okay.
2: Ist eine Freude.
0: Aber ja, geht dort wirklich her, Mann. Das Blitz ist dem Huren geil, Die Mutz, was auch immer, sicher auch geil. Und Sedl einfach oben raus.
2: Genau, das ist ab der 8:30 im Sedl. Oder aber, wenn ihr nicht so weit wollt, dann geht ihr auf Biel. Wo ist es? Lesage, glaube ich. Dort spielen Lil Attitude, eine wunderbare junge Punkband aus hierzulande und die bombastische Kate Glover spielt nochmal.
0: Yes. Und wer
2: ab den 9.
0: Ah, Entschuldigung, hat ich nicht überfallen.
2: Aber ich weiss auch nicht, was es ist, ich komme nicht nachher. Das ist wirklich...
0: Bio.
2: Ah, hier. Das sagst du, ja, es richtig gesagt, in Bio.
0: Gut. Wer in die Weite will schweifen und auf Basel reisen, der kann das machen, weil dort ist noch Up in Smoke Tour. Und zwar das ganze Wochenende vom 2. bis am 4. Dort spielen Silent Order, 1000 Mods, Slamosa, also alles so ein bisschen psychedelisch, shoegazig für Freunde dieser Genre-Richtung, gell?
2: Gell.
0: Nein, habe ich nicht.
2: Oder aber, wer auch die andere Ferne will reisen, der geht in Horst.
0: Oh, da bin ich gerade am letzten Montag gsi.
2: Das spielen dann noch... Ah, bist du Dings gelassen?
0: Betonarme,
2: ah, ja. Haben wir leider nicht geschafft. Sehr gut. Der ja. Notamuse spielen und The Lovely Haters, das ist beides Powerpop. Der Notamuse aus dem Berlin und The Lovely Haters from Switzerland.
0: Switzerland. Gut, und wer noch einen höheren Flug hat, der sei gesagt, dass am Samstag auch noch ein Oldtimer-Treffen ist. Und zwar, das betrifft Kerren, die bis 1996 entstanden sind. Also alles vorher ist leider Oldtimer. Sorry.
2: Wunderbar. Am Sonntag empfehle ich euch, dass ihr ins Rössli geht, dort spielen. Wo habe ich Deli Girls und Eckhart. Das ist Hardcore-Punk. Ab der 8. Die Deli Girls habe ich schon letzte Woche gespielt. Das ist wirklich eine bombastische Band. Und ich habe es nicht herausgefunden auf die Schnelle, aber falls ihr wirklich weit weit reisen wollt, das Split Systems spielen, glaube ich, sind die schon am Sonntag zusammen mit der wunderbaren Alvilda.
0: Hure geil Spilling, Mann.
2: Leider kann ich es hier nicht auftun. Es ist Sonntag, ist der 3.
0: Sonntag, nein, das ist der 4. Der 4. ist der Sonntag, glaube ich.
2: Ah, hier steht jetzt
0: sie spielen doch am 3. spielen sie doch.
2: In Luzern, genau. Da steht jetzt, sie spielen in Besançon in Frankreich. Ich meine, das sind die schon. Müsst ihr selber herausfinden, das Internet hat nicht die nötigen Informationen für mich.
0: Macht nichts. Also das waren sehr viele Ausgehtipps. Ich bin ziemlich sicher, es hat für alle etwas dabei. Und ich schiebe, es ist noch ein Song hinten nachher, der nicht ein Ausgehtipp ist, aber es ausgeht die Resümee. Ich war nämlich heute vor einer Woche eben in diesem Horst gewesen. Dort haben Betonarmee gespielt. Ich bin vor allem weg reingegangen. Das ist eine Band, die ich auf und ab spiele aus Montreal und wahrscheinlich allen schon aus den Ohren hängen. Und darum spiele ich die andere Band, die dort gespielt hat, nämlich Revanche. Die sind von Genf und die sind auch hässig und französisch. Antique und l'Alme. Das neue Lied von ihnen ist gar nicht mal so hässig, aber es ist trotzdem gut. Hier. Yeah.

0: Dein Motz war das, der am Samstag mit Split-System im Vädel spielt.
1: Das war so ein abrupter Schluss, weil ich gerade hinten und vorne nicht nachgekommen.
0: Tut mir leid.
1: Das ist okay. Es macht gar nichts, so ist das mit diesen Punk-Bands. Die
0: da kommt man hinten und vorne nicht nachher.
1: das ist einfach manchmal ein abruptes Ende. Ein abruptes Ende? Nein, ich habe nichts. Ich kann keinen Übergang machen. Bringt nichts.
0: Du hast es probiert.
1: Ja, es halbwegs. Es wäre vielleicht noch irgendetwas gekommen, aber ich habe gemerkt, es ist mir nicht wert. Aber ich habe vorher gesehen, dass ein Mail ist gekommen von jemandem, der als Absender Caffeine Shower hat. Ihre E-Mail-Adresse, das finde ich wirklich absolut riesengroßes Kino. Die Person ist direkt in meinem Herz. Und vielleicht ist das, was mir noch fehlt, eine Koffeindusche. Vielleicht muss ich mich darum kümmern und nachher
0: hackt es vielleicht wieder. Brennt es nicht, wenn es in die Augen läuft?
1: Ich wäre bereit, dafür es rauszufinden. Wobei, ich weiss nicht, so reines Koffein einfach ins Wasser gemischt.
0: Weiss auch nicht. Weiss nicht, wie gut, dass man das dann über
1: die Schleimhäute so einfach einmal fest in die Ohren laufen und dann klappt das schon. Ich wär bereit dafür, das auszuprobieren, im Fall.
0: Ja, müssen wir uns mal damit auseinandersetzen.
1: Ja. Ganz generell kann man sagen, dass es doch ein paar Leute hat, die uns zulassen. Vielen Dank für das. Vielen Dank, dass ihr die Hang hat aufgestreckt. Und vielen Dank dafür, dass ihr uns Wünsche schickt. Soll ich einen machen, Rudi?
0: Mach einen, ja.
1: Ich würde gerne, also es ist natürlich so, dass der gute Musikgeschmack bei uns in der Familie liegt. Und darum ist da ein sehr erfreulicher Wunsch reingekommen vom Bruder. Hallo Brütschli, danke fürs Hören, hier hast du deinen Song.
0: Yo Bro, schön, was ist zu.
1: Ah, es ist ja Freude. Es ist fast ein bisschen offen.

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0: schön.
1: Das ist wirklich ganz, ganz, ganz gut. Und zwar Homefront könnt ihr euch schon mal schnell in die Agenda schreiben oder in den Digitalkalender oder wo immer ihr die wichtigen Sachen festhaltet. Und zwar 20. November spielen Homefront im Kiff zu Aarau. Und das sollte man wirklich um gar keinen Fall verpassen. Sonst kommen sie dann nie mehr und das wollt ihr nicht verantworten. Darum, 20.11. Homefront Kiff Aarau.
0: Ganz genau, was dann jetzt auch dick in die Agenda eintragen ist der Ausblick auf die Info von Melfi. Ich weiss nicht, bist du schon nachher?
2: Ich bin nachher.
0: Ein verwirrender Übergang, aber liegt auch an mir. Wunderschönen guten Morgen.
3: Guten Morgen.
1: Hallo.
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0: ein Cover, das viel zu schnell fertig ist. Das war fucked up mit der Hallucination. John Wayne was ein Nazi, im Original ist das MDC.
1: Ach so. Ist er gewesen? Auch schon, hä?
0: Ja. Also ja. Also
1: mutmaßlicherweise.
0: Kann man diskutieren, auch wenn das man jemanden als Nazi sollte, darf bezeichnen. Aber sicher kein Sympath.
1: Nein. Auf das können wir uns einigen. Viel sympathischer.
0: Sind wir zwei.
1: Und
0: noch viel sympathischer wäre jemand, der uns ein Gipfel bringen
1: würde. Ja.
0: Ich mache hier schon ein bisschen das Gipfel im Stuhl.
1: Das stimmt. Und ich muss auch ganz ehrlich sagen, dass no shade, aber der Kaffee hier im Horst, ich weiss gar nicht, ob man sagen darf, dass es Kaffee ist.
0: So schlimm?
1: Ja. Aber,
0: also mein Tee ist aber gut.
1: Ja, das glaube ich dir darum. Ich werde glaube ich, wechseln auf Teegetränke. Aber ich muss auch ganz ehrlich sagen, dass ich kaffeemässig verstehe ich gar keinen Spass.
0: Kommt da wieder die innere Gewalttäterin vor?
1: Nein, aber einfach, es macht schon etwas mit mir. Guter Kaffee löst sehr gute Gefühle aus. Und wenn nachher mir ein Versprechen gegeben wird, dass es der Kaffee ist und sich nachher aber einfach nicht so anfühlt, dann geht etwas kaputt in mir. Verstehst
0: du? Ja, da bin ich voll bei dir, wenn ich aufgehört Kaffee trinken.
1: Ja, das...
0: Weil es dann nicht so gut war, wie ich es expected hätte.
1: Ja.
0: Aber vielleicht auch mein Fehler, weil ich mir alles immer zu gut vorstellen kann. Darum bin ich seit 40 Jahren enttäuscht vom Leben.
1: Ich muss aber ganz ehrlich sagen, ich finde ja Autorität blöd, per se.
0: Ausser du bist es.
1: Ja, ich kann gar keine Autorität ausstrahlen, es liegt nicht in meiner DNA. Aber, aber es gibt eine Autoritätsperson in meinem Leben, nämlich mein Chef. Und der hat, eben, wo unser Büro ist eingerichtet wurde, hat er sich für eine wirklich hure krasse Kaffeemaschine eingesetzt. Also ich glaube, er hat sie gekauft, also nicht mit seinem, egal. Und darum, auch wenn ich Lohnarbeit verrichte, kann ich sehr, sehr guten Kaffee konsumieren. Und ich glaube, das hat es kaputt gemacht, mein Kaffee. Die Verhältnismäßigkeit zum Kaffee, weißt du, wie ich meine?
0: Ja, ja.
1: Drum.
0: Er hat dich so ein bisschen im guten Leben teilhaben lassen.
1: Ja, ja, genau.
0: Das ist also total sozial von deinem Chef.
1: Ich finde, das ist mit der Grund, warum ich gar nicht so ungern ins Büro gehe.
0: Jetzt müssen wir dir echt so viel zahlen, dass du dir selber so eine Kaffeemaschine kannst. Ein Portable.
1: Ja, das, Rudi arbeitet in der Musikindustrie, das wird nie passieren.
0: Ja.
1: Das ist mir gerade vor lauter Reihe das Mikrofon abgerutscht.
0: Was soll ich da dazu sagen? Ich bin sprachlos.
1: Drunk and Disorderly heisst der nächste Song und ist ein gutes Motto für den Montag, finde ich. Das ist in der Chat, das ist ein kleines Brettchen, nehmt nach in Acht.

0: Brätlis werden serviert.
1: Ich hätte gerne ein Brätli mit so...
0: Ich habe im Fall genau das Gleiche gedacht. Wir servieren Brätli und wenn werden uns Brätli serviert?
1: Ah, dann sagt man Brätli, nicht Brätli.
0: Ja, man kann sicher auch Brätli sagen.
1: Wenn man es auf ein Brätli tut, kann man nicht Brätli sagen. Ich habe Hunger wie ein Bär.
0: Ich kann dir irgendwie nicht so gut helfen, ja, bei nichts Schnauze dabei. Einmal mehr fehlen Zimt. Einmal mehr fehlen Zimtgebäck. Es ist traurig, aber wahr.
1: Ja, ja, es gibt viel zu wenig Zimtgebäck auf dieser Welt.
0: Ja.
1: Wenn wir dann als Ersatz für Zimtgebäck schon etwas verlosen?
0: Oh ja, das kann man auch konsumieren. Aber ja. Musik ist mehr als nur ein Konsumgut.
1: Das finanziert deine Kaffeemaschine.
0: Ja.
1: Nein, eben nicht. Gibt ja zu wenig.
0: Ja, das ist wahr.
1: Also wir haben Billie 2x2 für den Fritti.
0: Was ist schon wieder denn, Rudi?
1: Jetzt röste ich von Ritschu. Das ist All My Friends Are In Bands. Es spielen eine Haufen Band. The Not Amused, Millie Mandersen, The Shut Up, Alvilda, Kate Clover und Nasty Rumors.
0: Einmal habe ich im Fall, wo ich noch nicht beim Morgenweg war, sondern auch eine Radio-Punk-Sendung gemacht habe, wollte ich The Not Amused spielen. Und dann habe ich so eingegeben auf dem Streaming-Dingsbums-Portal, wo man Musik kann spielen kann. Mhm. Und dann habe ich eingegeben Not Amused und dann ist die Band gekommen. Und dann habe ich schnell geschaut, welcher Song, hat es irgendetwas mit Wankers gehabt. Und dann habe ich gedacht, das ist dann gut. Und dann, erst als der Song ist gelaufen, habe ich gemerkt, das ist gar nicht die Band, die ich gemeint habe. Weil die, die ich eigentlich gemeint habe, die nämlich richtig gut sind, die am Freitag im Rössli spielen, die gibt es gar nicht mehr dort. Auf diesem Musikanbieter, die gibt es nur noch sonst.
1: Die sind nur noch auf Bandcamp oder auf gepresster Musik.
0: Gepresst.
1: Also Vinyl. Dann lassen wir doch gleich die ein.
0: Drei. Ja, das wäre meine Anekdote zu den Not Amused. Und die richtigen, die im Rössli spielen, die sind nämlich richtig, richtig geil. Einer von Zilliardengründen zum Gehen am Fritzig.
1: Zilliardengründen.
0: Mindestens Zilliarden. Ich weiss gar nicht, ob das überhaupt eine Zahl ist, aber...
1: Ich würde sagen, auch das können wir nicht herausfinden mit der Recherche, aber ich habe schon gemerkt, dass wir noch andere Sachen herausfinden wollen, die wir gar nicht herausgefunden haben, weil ich schon vergessen habe. Hier sind die Not Amused, No Refunds, studiotrabbe.ch, wenn ihr Billie wollt, für am Freitag ins Rössli, unter anderem die hier hören.

Dann noch der Muse, No Refunds, sie spielen am Freitag im Rössli von Ritschutz Bern und haben noch einmal zwei Billionen. Sie spielen unter anderem zusammen mit Alvilda, hier sind sie. Paris, Ete.

0: Ich habe zwei Fragen. Ja. Seit wann gibt es so hure viel geile französische Bands? Und seit wann ist euch zurück und wieder cool?
1: Es gibt, glaube ich, immer schon viele coole französische Bands gegeben. Man hat die einfach verpasst. Mhm. Ja, da haben wir irgendeinen Sampler aus ganz früher, wo so französischer Punk drauf ist. Da hat sehr viele Perlen drauf.
0: Aha.
1: Aber irgendwie ist vielleicht ist der Röstigraben zugeschüttet worden.
0: Vielleicht. Aber es ist wirklich, bei mir ist es bemerkenswert, wie viel französische Musik das konsumiert wird. Und das mit dem Oi, das finde ich wirklich auch irgendwie ist lustig zum Beobachten. Es gibt so viele neue, coole Oi-Bands. Und irgendwie, Oi ist jetzt nicht unbedingt das Subgenre, das als übercool hat gegolten in den letzten Jahren, habe ich ein bisschen das Gefühl. Und jetzt, also,
1: ich habe das Gefühl, Oi war nie da gewesen, und darum wegen dem auch nie richtig weg. Und viele von diesen neuen Bands sind einfach auch nicht. Ich weiß nicht, warum es mit diesen Oi-Bands sagt.
0: Oh, es ist schon ein bisschen oiig.
1: Ja, aber schon immer sehr oifig. Es ist oif. Das ist ein neues Genre.
0: Oif?
1: Oif, ja.
0: Okay. Ja, ich finde es auf jeden Fall bemerkenswert. Es passiert irgendwie etwas, habe ich ein bisschen das Gefühl. So punk-technisch. Ich finde, es gibt sehr viele so neue Bands, die sehr geil sind. Darum, mir gefällt es.
1: Absolut.
0: Mir gefällt es sehr gut. Ich werde ein Auge drauf behalten.
1: Nicht ein Ohr?
0: Beides.
1: Eine Hand, ein Fuss, ein Bein.
0: Beides alles. Ich gehe jetzt ins Ausland und ich habe immer so ein bisschen die Hoffnung, dass man in meiner naiven Hoffnung stehe ich so zu fremden Orten und Städten und nachher laufe ich irgendein Kauergebäude und nachher spielt dort eine fantastische Band.
1: Und dann kannst du in 50 Jahren sagen, du seist dabei gewesen, wie ja, auch noch dazumal, genau, wenn man die Sex Pistols gesehen hat.
0: Ja, so. Genau. Bei Mobina Galore ist mir im Fall das wirklich so gegangen. Ich hatte hier per Zufall, ich bin in Berlin gewesen und dann habe ich nichts Besseres zu tun gehabt, als ahnungslose Schokoladen reinzustogeln. Das ist ganz, ganz, ganz lang her. Dann habe ich einfach die gespielt und dann habe ich sie sehr geil gefunden. Und dann sind sie cool geworden.
1: Und jetzt sind sie weg.
0: Jetzt ist
1: und wir sind
0: weg.
1: Wieder allein.
0: Aber vielleicht finde ich sie ja irgendwo in einem Keller, irgendwo, wo ich irgendeine Show versuche zu suchen. Vielleicht schließt sich dann der Kreis.
1: Hey, mir ist es bei dieser Band hier so gegangen. Ich habe die schon lange kennt von irgendwelchen Aufnähern, die Leute hinterher auf ihren Jacken gehabt.
0: Jetzt bin ich aber gespannt, was kommt.
1: Und irgendwie habe ich die immer dumm gefunden, wegen dem Namen, habe mich gar nicht so mit auseinandergesetzt. Und dann bin ich an einem Festival gsi, wo die sind als letzte Band im Zelt sind die auf die Bühne gekommen, was hat mich weggeblasen. Und seitdem bin ich Hönnen-Fan und sie sich etwa anderthalb Jahre später aufgelöst.
0: Ja, und wir haben sie noch gesehen.
1: Wir haben sie noch gesehen, dass sie Rotten Mind wirklich eine riesen Band gsi.
0: Sehr gross, ja.
1: Schon ein bisschen wave.

0: Das ist der Morgen.
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2: Ja, der Morgen auf Rabe hat für euch ein Billett verlosen. Wir wissen nicht, wie viel.
3: Ja, Rudi, jetzt bist du aber auch... Es ist aber auch krass drauf.
2: Ja, von den Besten gelernt. Wir haben eines, zwei Billets für euch für am Sonntag ist Rössli. Dort spielen Deli Girls und Eckhart.
3: Das ist gut zu wissen, dass die Show ist, weil da kann man sich schon darauf verlassen, dass es nach am Montag eine frisch, fröhliche Montagmorgensendung gibt.
2: Nein.
3: Oder bist du dann schon in der Ferien?
2: Ich bin dann eigentlich in der Ferien.
3: Ach so, dann gibt es vielleicht wirklich eine frisch-fröhliche Montagmorgensendung.
2: Ich habe bis jetzt noch niemand gefunden, darum weiss ich nicht, wer das frisch-fröhlich macht. Also Deli Girls
3: zirp,
2: ist
3: ein... Zirp,
2: zirp. Deli Girls ist eine queer antirassistische Band aus Brooklyn, New York. Und ich würde sagen, wir hören einfach rein. Dann könnt ihr das Mail schreiben, studiotraben.ch, wenn ihr am Sonntag ein Rössli wollt. Und irgendwo da die Teufunger verstecken, sie sich einen Song rausgesucht. Ich weiss es. Oder auch nicht. Überbrück! Meme der Profi Sarah. Lenkt die Leute ab.
3: Also,
2: dass ich hier kann die Band versagen.
3: Ich hasse. Ja, gut. Das war relativ schmerzfrei.
2: Hier sind Deli Girls mit officerstudietramp.ch.
3: Uiuiui.
2: So dieser Rösti
3: weg. Verzerrt. Das Gitarrenpads. Geil.
2: Also wirklich, das ist noch ein Soundcheck. Ich weiss es nicht. Test.
3: Eins, zwei. Das ist noch ein langes Intro.
2: Dann müssen wir jetzt zusammen durch.
3: Studiotraben.ch für verzerrte Gitarre am Sonntag.
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0: Ich weiß ehrlich gesagt nicht, wie das passiert ist. Das ist Alkaline Trio. Und zwar haben die ein Split-EP aufgenommen mit Rise Against. Und die haben sich so gegenseitig covered, wie das Bands es manchmal so machen. Und die sind auch zusammen auf Tour. Aber warum und wieso, weiß ich nicht. Das sind für mich Bands, die aus total unterschiedlichen Universen kommen, musikalisch. Und die einen habe ich sehr, sehr, sehr gern. Und die anderen können wir so ein bisschen gestohlen bleiben. Fan bin ich von Alkaline Trio. Darum habe ich nicht so die gespielt. Aber es gibt viele Leute, die glaub, Rise Against auch cool finden. Darum könnt ihr euch die EP mal reinbrettern. So.
1: Wunderbar.
0: Zirp, zirp.
1: Zirp, zirp.
0: Bist du noch bei uns?
1: Bei mir ist die Luft und die Energie draussen.
0: Ai, ai, ja, ai.
1: Mit zu wenig hydriert und zu wenig... Was ist das andere? Düngt.
0: Gefühlt.
1: Gefühlt.
0: Hast du nichts zum Morgen bekommen?
1: Nein, das hat nicht gelangt.
0: Das ist nicht gut.
1: Ja, viel zu viel Song und viel zu wenig Zeit.
0: Das ist aber ein Luxusproblem.
1: Das habe ich immer.
0: Wenn man mich fragt. Ja. Luxusproblem.
1: Also, dass ich zu wenig Zeit habe, zu viele Songs.
0: Ach so.
1: Sonst habe ich zu wenig Luxusprobleme.
0: Schon, oder?
1: Ich wünschte mehr Luxusprobleme.
0: ich zum Beispiel habe aktuell das Luxusproblem, dass ich ganz, ganz frisch, ich sage jetzt, mein Telefon habe umgestellt. Ich will jetzt da kein Name-Dropping machen. Aber auf jeden Fall ist es so, dass ich jetzt sogenannte Gesichtserkennung habe, zu mir sperren. Jetzt muss ich immer so ganz peinlich so ins Telefon schauen. Das ist mir sehr unangenehm. Und nachher weiss ich, gleichzeitig, dass das ganz viele Leute machen. Aber mit denke ich nicht, dass die immer so komisch ins Telefon schauen, wie ich das praktiziere. Das muss ich vielleicht noch üben.
1: Ich weiss nicht, ich habe das nicht.
0: So viel zu meinen Luxusproblemen.
1: Das Luxusproblem habe ich nicht. Ja, weil ich dachte, das Luxusproblem, das ich mir wünschte, wäre zum Beispiel, dass ich jetzt mich mit dem Problem umschlage, dass mein Whirlpool rönt.
0: Hättest du gerne einen Whirlpool?
1: Ja, auf der Dachterrasse. Dann so ein bisschen über die Stadt schauen.
0: Okay. Ja, wieso
1: also,
0: nicht?
1: Wahrscheinlich brauche schon meine Badwanne nie. Wahrscheinlich wäre der Whirlpool für nichts.
0: Hast du eine Badwanne?
1: Ja.
0: Krass.
1: Aber ich wohne neu, der hat sie noch nie gebraucht. Sie sieht sehr kurz aus. Wahrscheinlich würde ich aus allen rausquellen. Ich könnte gar kein Wasser rein, ich weiss es nicht.
0: Nur Embryostellung.
1: Aber ja, da muss eine Wanne, ich könnte Wasser rein lassen.
0: Okay. Ja, schau.
1: Ist ja das ein Luxusproblem?
0: Nein, würde ich nicht so sagen. Es fällt mir aber sonst auch gut kein sein, weil sonst habe ich auch nicht dermassen viel Luxusproblem. Aber ja, must be nice.
1: Dass der dann hier im Rahmen der Kaffeezelle gut ist.
0: Ja.
1: Ich komme von Zürich, der ist der Kaffee.
0: Das hat nichts mit dem Ort, weil ich komme nicht von Zürich. Ich bin im Exil in Zürich. Es ist etwas ganz anderes. Ich bin wegen der Lohnarbeit, bin ich am Malochen in Zürich und versuche mich irgendwie über Wasser zu halten. Mit meinem Musikindustrie-Job in der fucking teuersten Stadt der Welt. Das ist im Fall kein Luxusproblem. Nee,
1: überhaupt nicht. Ich habe schon gedacht, Exil, wieso? Hast du irgendwie Bern verboten oder so?
0: Weiss nicht. Ich glaube nicht. Aber ich habe einfach halt... Weil ich gerne etwas mit Musik machen würde, musste ich ausweichen auf Zürich. Es ist schon geil in Zürich, aber es ist schon wirklich... Also man muss die Fehler zusammenhaben, sage ich dir so.
1: Würdest du etwas mit Jagd machen als mit Musik? Komm, wir machen etwas mit Musik, nämlich Musik.
0: Aha. Was hast
1: du? Das ist Milly Manders, Not Okay. Die wird auch im Fritti im Rössi von Ritschut spielen. Also sie tut es ja.
0: Sie tut, ja.
1: Aber sie interessiert offensichtlich
0: niemand. Ihr könntet der sein, wenn ihr würdet Geschmack und Solidarität beweisen.
1: Aber die meisten Leute können nicht, weil sie auch gerne etwas mit Musik machen oder um selber irgendwas spielen.
0: Ist das so?
1: Ich weiß es nicht. Jemand hat geschrieben.
0: Aha. Ich habe das Gefühl, es sind einfach vielleicht wirklich ein paar Leute im All-Inclusive-Urlaub. Fast exklusiv gesagt.
1: Das muss sein.
0: Aber alle, die nicht sind, Fritti Abrössli.
1: Wollen wir jetzt noch Musik machen oder wollen wir noch 10 Minuten reden? Ich habe angeteasert, ich muss ihn machen, oder?
0: Ja, mach ihn. Wer heisst er? Not Okay.
1: Not Okay.
0: Ist nicht okay, wenn dir nicht geht.
1: Du kommst ja auch nicht.
0: Also, ich bin nicht da.
1: Also, shut up. Das ist bei allen so, die nicht kommen, sie nicht da sind. Das ist jetzt eine herausragende Leistung, Sarah.
0: Ich bin nicht einmal im Land.
1: Okay, das kann ich reinnehmen.

0: Jetzt hast du noch das ziehstärkste Ticketrössli von der Wagd gespannt.
1: Nein, sie rumst die Spiele im Fritim-Rössli von Ritschütz Bern. Zieht da nicht mehr das Rössli. Wir sind schon im Verzug. Das Info hockt uns schon im Nacken, darum bleibt uns nicht mehr Angst, als euch noch zu zeigen, was hier noch läuft an dem Mänti, 28. September. Auf diesem Sender hier. Geht anschliessend, überraschenderweise, die Rabe-Info.
0: Für eine halbe Stunde gibt es... für eine halbe Stunde gibt es Klangbäcki, sorry.
1: Und das ist der ganze Nachmittag, gute Musik ohne Zwischenrufe. Bis um 6 Uhr, dann kommt jetzt die Rabe-Info, das ist eine Wiederholung.
0: Dann gibt es überraschenderweise wieder Musik aus dem Klangbecken. Und zwar bis um 8 Uhr.
1: Genau, dann kommt dann die 80er.ch eine Stunde lang.
0: Wird abgelöst von Hip-Hop ihr Arschlaufen am 9 Uhr. Und am 10 Uhr wieder Klangbäcki. Die ganze Nacht, wenn es noch gefällt, bis morgen am Morgen um 8 Uhr.
1: Genau, und dann morgen ist so nächstes Moment wieder, dann wissen wir nicht mit wem. Wir zwei sind im November wieder da.
0: Bis im November, meine Freundinnen und Freunde des guten Geschmacks. Mensch, wir vermissen uns dann so ein bisschen.
1: Ich vermisse dich immer ein bisschen. Und es ist echt dumm, dass wir beide Ferien haben und nicht zusammen Ferien machen.
0: Ja, das ist wirklich wahr. Das ist echt falsch geplant.
1: Absolut.
0: Genau.
1: Machen wir nächstes Jahr besser.
0: Also gut.
1: Schön, dass ihr mit dabei gewesen werdet. Supporterin von Menti morgen. Und von Radio Punk.
0: Ja.
1: Das kommt irgendwann wieder,
0: ja.
1: Hoffentlich.
0: Ja.
1: Und werdet Mitglied von diesem wunderbaren Radio. Und geht mehr an Konzert und schreibt mehr Mails hierher. Und
0: ja.
1: Bringt das nächste Mal Gipfel.
0: Gipfeli oder Zimtgebäck. Aber erst im November. Wehe, die bringen die Sachen, wenn wir nicht da sind. Einfach das.
1: Ja, das ist ein No-Go.
0: Nein, das geht nicht, ja.
1: Ich weiß nicht warum, aber in meinem Kopf habe ich unbändige Lust auf einen Logenzimtgipfeli. Weiß nicht, ob es das
0: gross
1: gibt. In meinen Ferien mache ich einfach mal Logenzimtgipfeli. Also wir hören mit dem, was wir immer hören, Angelic Upstart, Solidarity. Wahrscheinlich bricht nicht das Info ab.
0: Und tschüss.
1: Schön, seid ihr mit dabei gewesen. Schöne Woche. Wir sehen uns irgendwo.
0: Schönen Oktober.
1: In den trümmeligen Club dieser Welt.
0: Adieu.
1: Tschüss. Tschüss, Sarah. Merci.
0: Tschüss.

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1: Herzlich willkommen zur Rabe-Info-Sendung vom Montag, den 28. September. In der heutigen Sendung widmen wir uns dem neuen Buch Unwucht von Sarah Elena Müller, ein Roman über eine Liebesbeziehung im Ungleichgewicht.
2: Während unserer gemeinsamen Zeit an der Kunstschule arbeitete Rio nachts, schleppte zusammengeräubertes und zugeflogenes Material aus allen Ecken der Stadt an und fügte es zu undurchdringlichen, stetig wuchernden und wachsenden Collagen zusammen.
1: So ein Ausschnitt aus dem Roman Unwucht. Im Rabe Infotalk erzählt die Autorin über den Schreibprozess und die Unzuverlässigkeit des Erinnerns. Am Mikrofon durch die Sendung begleitet Simon Keller.
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1: Soweit der Ausblick auf die heutige Sendung. Wir kommen zu den Nachrichten des Tages, zuerst mit einer Meldung aus dem Ausland. In Serbien hat Staatspräsident Vučić seinen Rücktritt angekündigt. Alex Regenas mit den Details.
3: Wie erwartet hat gestern Serbiens autokratischer Staatspräsident Aleksandar Vučić sein Amt niedergelegt. Seine zweite Amtszeit als Staatschef hätte nächstes Jahr geendet und nach zwei Mandaten darf er nicht erneut kandidieren. Durch seinen strategischen Rücktritt kann er jedoch an den vorgezogenen Parlamentswahlen am 25. Oktober antreten, um Regierungschef zu werden. Vorerst übernimmt Vučićs politische Mitstreiterin Ana Brnabić die Position als Staatspräsidentin.
1: Nach Frankreich.
3: Dort hat gestern das rechtsnationale Rassemblement National von Marine Le Pen bei der Teilwahl des Senats erstmals Fraktionsstärke erlangt. Und das 7 Monate vor der Präsidentschaftswahl, wie 24 France berichtet.
1: In die Schweiz. Das sind die nationalen Abstimmungsresultate vom Sonntag.
3: Gestern hat die Stimmbevölkerung an der Urne zweimal deutlich Nein gestimmt. Die Neutralitätsinitiative wurde mit 70,2% Nein-Stimmen klar abgelehnt. Auch die Ernährungsinitiative scheiterte mit 72,5% Nein-Stimmen deutlich. Beide Initiativen scheiterten zudem am Ständemeer. Kein einziger Kanton stimmte ihnen zu. Die Stimmbeteiligung lag bei 47%. Im Kanton Bern wurde die Volksinitiative Berner Bildungsinitiative mit rund 60% Nein-Stimmen klar abgelehnt. Zu den Abstimmungen der Berner Gemeinden. Ostermundigen hat deutlich Ja gestimmt zur Überbauungsordnung für das sogenannte Werkstatthaus. Das ist ein Holzhochhaus, das in der Nähe des Bahnhofs Ostermundigen gebaut werden soll. Das Stadtberner Stimmvolk hat Gelder für den Ausbau der Velostation am Bahnhof stattgegeben. Künftig sollen doppelt so viele Velos in der Velostation Platz haben. Und Münzigen-Buchsee hat sich an der Urne für Familienwohnungen anstelle einer Mikrogroßbäckerei entschieden. Mit 90% Ja-Stimmen wurde die Zonenplanänderung des Jova-Areals angenommen, weshalb jetzt 70 preiswerte Familienwohnungen auf dem Areal gebaut werden können.
1: Heute Nachmittag startet im Parlament die Debatte zu den bilateralen 3.
3: Drei Tage hat der Ständerat ab heute Nachmittag für die Debatte zum Vertragspaket EU-Schweiz vorgesehen. Das Paket soll dafür sorgen, dass der bilaterale Weg zwischen der EU und der Schweiz weiterhin bestehen bleibt, nachdem das Rahmenabkommen mit der EU im Jahr 2021 gescheitert ist. Zentrale Bereiche des Pakets sind die Personenfreizügigkeit, der Abbau technischer Handelshemmnisse sowie die Landwirtschaft. Die Diskussion zu den bilateralen 3 zeichnet sich als lang und lebhaft ab. Die SVP ist grundsätzlich gegen das gesamte Paket. Die anderen Parteien unterstützen den bilateralen Weg im Prinzip, jedoch unter bestimmten Bedingungen. Eine der Fragen, die am meisten Diskussionen auslöst, ist die Frage nach dem fakultativen Referendum. Der Bundesrat, die Linke, die FDP und die GLP sprechen sich für das fakultative Referendum mit einfachem Volksmehr aus. Sie sind der Ansicht, das Paket verlange keine Verfassungsänderung und man müsste der bei den bilateralen 1 und 2 angewandten Praxis folgen. Die SVP fordert angesichts der Tragweite der Abkommen das obligatorische Referendum mit einem doppelten Mehr von Volk und Ständen. Die Mitte wartet das Ende der parlamentarischen Debatte ab, um sich zu äußern.
1: Zu den Meldungen aus Bern. Am Samstag demonstrierten in Bern tausende Menschen für die Rechte von Menschen mit Migrationsbiografie.
3: Die Kundgebung mit dem Titel «Zwischen uns keine Grenzen» richtete sich gegen Verschärfungen im Asylrecht und die Ausgrenzung von Menschen ohne Schweizer Pass. Zur Demonstration aufgerufen hatte die Organisation «Solidarité sans frontières» gemeinsam mit rund 100 weiteren Organisationen, Gewerkschaften und zivilgesellschaftlichen Gruppen. Der Umzug führte durch die Innenstadt auf den Bundesplatz.
1: Ein Tram von der Stadt Bern bis nach Ostermundigen. Diesem Schritt rückt die Region näher.
3: Das Bundesamt für Verkehr hat die Baubewilligung für die Neubaustrecke des Trams Bern-Ostermundigen per Ende September erteilt. Die Baubewilligung ist noch nicht rechtskräftig, doch damit sei ein wichtiger Meilenstein erreicht, wie die Stadt Bern in einer Mitteilung schreibt. 2017 stimmten die Gemeinden Stadt Bern, Ostermundigen und der Kanton Bern dem Projekt zu.
1: Das waren die Nachrichten des Tages. Redaktionsschluss um 10.45 Uhr, verantwortlich Alex Regenas und Simon Keller. Wir kommen zum lokalen Wetterbericht. Wir starten sonnig in die Woche. Den ganzen Tag über scheint die Sonne bei Temperaturen von bis zu 26 Grad. Morgen Dienstag ist es teilweise sonnig mit Wolken am Himmel bei bis zu 24 Grad.
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1: Wie ist es, mit einem Suchtkranken eine Liebesbeziehung zu führen? Und wie lässt sich das Erlebte im Nachhinein erzählen? Darüber schreibt die Berner Autorin Sarah Elena Müller in ihrem neuen Roman «Unwucht». Sarah Elena Müller liest morgen Abend in Bern. Monika Hoffmann hat sie zum Gespräch im Rabe-Studio getroffen.
4: Sarah Elena Müller, dein zweiter Roman mit dem prägnanten Titel «Unwucht» ist gerade erst knapp einen Monat auf dem Markt und schon für den Schweizer Buchpreis 2026 nominiert. Ist dein Leben auch gerade etwas in Unwucht geraten oder hast du genügend Gegengewichte, die dich im Lot halten?
5: Ja, die Gegengewichte sind alle auf einen Schlag weggefallen. Mir geht es jetzt ähnlich wie Alice, ich schwebe herum und bin eigentlich nur noch ein Kopf. Aber mein Verlag unterstützt mich da sehr bei der Organisation der Termine und stärkt mir den Rücken.
4: Dein Roman erzählt von einer Liebesbeziehung im Ungleichgewicht, also in Unwucht. Zum einen ist da Rio und zu Rios Leben gehören Drogen, Unzuverlässigkeit und Abwesenheit. Die Erzählerin Alice jedoch will lieben und umsorgen, festhalten und kontrollieren. Die Disbalance oder eben die Unwucht ist in dieser Beziehung vorprogrammiert. Aber nicht nur die vergangene Liebesbeziehung zwischen Alice und Rio ist im Ungleichgewicht, auch das Erinnern daran und die Erzählung darüber. Dabei ist Alice am längeren Hebel, denn sie schreibt ein Buch über das Vergangene und kann somit bestimmen, was von der Geschichte festgehalten wird und was nicht. Mich interessiert, welcher Aspekt am Anfang deines Schreibprozesses im Vordergrund stand. Eine dysfunktionale Beziehung zu sezieren oder als Autorin über die Macht des Erzählens und der Unzuverlässigkeit des Erinnerns zu reflektieren?
5: Als ich anfing, an Unwucht zu arbeiten, 2024, habe ich mich vor allem dafür interessiert, wie diese Atmosphäre herzustellen ist. Von Unsicherheit, von Abwarten, wann kommt der Partner, die Partnerin zurück, welche Hinterlassenschaften deuten auf einen Konsum hin oder auf einen Handel. Ich glaube, mir ging es da sehr fest um die Atmosphäre dieser zurückliegenden Beziehung und noch nicht so sehr um die Deutungsmacht der Erzählkraft, die auch darin steckt. Das kam erst viel später dazu. Vielleicht kam das auch dazu, weil ich in diesem SNF-Projekt mitarbeite, Autofiktion und Bewusstsein an der HKB, in dem es sehr viel um Bewusstseinsphilosophie und Selbsterzählung geht, um narrative Konzepte des Selbst, die mir immer etwas eindimensional erschienen, weil sie davon ausgehen, dass es dieses konsistente, einheitliche Selbst gibt, das nicht in Resonanz zu einem anderen oder mehreren Selbsten steht. Und ich glaube, mich hat das interessiert auszuloten, wie ist denn das Selbst zweier Leute, die derart co-abhängig funktionieren?
4: Du lotest das auch in zwei Erzählebenen aus, denn die beiden Aspekte, also die Liebesbeziehung im Ungleichgewicht und den Akt des Schreibens und Erinnerns, bearbeitest du in zwei verschiedenen Ebenen, die auch zeitlich unterschieden werden. Eine Erzählebene spielt im Jahr 2025. Die Beziehung ist seit 7 Jahren vorbei. Die Erzählerin Alice versucht, sich gemeinsam mit Rio zu erinnern. Dabei wird klar, dass die Erinnerung individuell ist. Nur das eigene Erlebte bleibt hängen. Ein sehr lustiges Beispiel im Buch ist die Situation mit dem alten Mann, der mit Krücken nackt durch einen Fluss wartet. Rio und Alice erinnern sich ganz unterschiedlich an diese offensichtlich sehr prägnante Situation. Die andere Erzählebene spielt im Jahr 2017, als die Beziehung schon fast aus ist. Alice arbeitet als Kellnerin und an Kunstprojekten mit und versucht, eine gewisse Normalität aufrechtzuerhalten. Rio ist mit seiner Sucht und Kleinkriminalitäten drumherum beschäftigt. Er erzählt Alice so ziemlich nichts aus seinem anderen Leben. Einerseits, um sie nicht mit reinzuziehen oder zu gefährden, andererseits auch, um sich nicht kontrollieren zu lassen oder über seine Abhängigkeit zu sprechen. Beide Figuren sind mit sehr viel Mitgefühl beschrieben. Keine wird in ihrer eigenen Verschrobenheit verurteilt. Wie ist dir das gelungen, die beiden Figuren mit so viel liebevollem Verständnis zu erzählen?
5: Einerseits, glaube ich, sehe ich diese Situationen auch immer in einem größeren gesellschaftlichen Kontext. Also man kriegt ja in dem Buch auch ab und zu mit, dass es ein System rund um diese prekäre Beziehung gibt. Es werden Suchthilfen involviert, das Sozialamt ist Teil der Sache, die Kinder- und Erwachsenenschutzbehörde. Und ich glaube, das sind alles Institutionen, die unser Leben sehr fest mitformen, selbst wenn wir nicht damit in Kontakt sind. Spätestens wenn wir es sind, haben wir damit zu tun. Ich glaube, das Mitgefühl, das ich mit meinen Figuren habe, ist einerseits eine Inschutznahme dieser Leben, die ja sowieso schon am gesellschaftlichen Rand stattfinden, der Wahrnehmung, vielleicht auch Verurteilungen erfahren. Und andererseits, ich habe sehr viel in dieser Zeit auch von Otessa Moschweg gelesen, von Rachel Cusk Bücher. Das sind alles Bücher, in denen auch unangenehme Seiten von Figuren stehen gelassen werden, vor allem von Frauenfiguren. Ich glaube, das war mir irgendwie wichtig, dass sie mit Mitgefühl, aber auch mit ihren sehr unangenehmen Seiten sichtbar werden, die beiden.
4: Du hast gesagt, der Roman spielt in einem prekären Milieu, nämlich dem Schweizer Kulturmilieu. Befristet wohnen in alten Wohnungen, die dann total saniert werden, ohne festes Einkommen, Gängen zum Sozialamt, Betreibungsregister, Auszügen und so weiter. Auch die Kunstschule, an der sich die beiden ProtagonistInnen kennengelernt haben, folgt ihren starren Mustern. Wie auch der Kunstbetrieb. Und du liest uns nun so eine Stelle vor.
5: Während unserer gemeinsamen Zeit an der Kunstschule arbeitete Rio nachts, schleppte zusammengeräubertes und zugeflogenes Material aus allen Ecken der Stadt an und fügte es zu undurchdringlichen, stetig wuchernden und wachsenden Collagen zusammen. Anfangs waren die Hornbrillen noch kulant mit Rios Installationen und vertrauten auf die Wirkung des Theorieunterrichts, der aus dieser nicht zur Verbalisierung geneigten Sammel- und Kombinierwut bestimmt noch ein geschliffenes Kunstverhalten machen würde. Ein bisschen Konzept würde man Rio doch noch abbringen können, hofften sie, denn seine Kunst selbst war bisweilen umwerfend, umfassend und erdrückend notwendig, mussten sie bemerken, sie kam nicht umhin. Aber kein klares Wort kam ihm über die Lippen zum Warum oder Weshalb, kein Beweggrund, der sich zu einer schönen runden Thesis aufblasen ließ. Einfach nur Antrieb war Rio. Antrieb ohne Sprache. Und wenn er dann sprach, dann nicht so, dass es die Vergabe von Punkten und Noten gerechtfertigt hätte. Wenn er ausholte, stockte, endlich zu den gewünschten Begriffen griff, lehnten die Profs sich hoffnungsvoll vor. Er schien etwas Passendes zu argumentieren, aber schon der erste Hauch von Bedeutung lenkte Rio auf andere, noch passendere, präzisere, noch viel spezifischere und auch wichtigere Ideen um, wobei er sich immer tiefer in die Sprache hineinverzog,
2: auf immer weitere Verzweigungen traf, immer mehr vorfand und immer weniger überblickte. Und alles wollte er raus ans Tageslicht bringen, damit es die Hornbrillen sehen und verstehen konnten. Aber jede Verzweigung eines Dickichts mit rauszubringen hieß, mitsamt dem Dickicht durch die Welt zu straucheln. Und das war das Letzte, was die Hornbrillen brauchen konnten. Ein Dickicht, das herumgeht und Kunst macht. Einmal aber war Rio ein Objekt gelungen, das die Hornbrillen an ihrem Urteil zweifeln ließ. Aus dünnen Platten und Kanthölzern fertigte Rio mehrere riesige Panels, die er schwarz anstrich und durch ein Stecksystem zu einer schlichten, raumfüllenden Installation zusammenfügte. Auf hüfthohen Metallstangen stand der mattschwarze, massive Raumtrenner, der an Wahl- oder Toilettenkabinen erinnerte. Wer sich zwischen die schwarzen Wände stellte, war nur noch von der Hüfte abwärts zu sehen, der Rest der Person war zensiert. Die Hornbrillen waren baff. Niemand konnte sich erklären, wie Rio allein so ein Monument hatte herstellen können. Stirnrunzelnd traten sie in die finsteren Kabinen, untersuchten die perfekt verarbeiteten Kanten und Winkel, rätselten, wie die Statik des Ganzen zustande kam und woraus das Objekt überhaupt bestand. Aber dann sinnierte eine Hornbrille etwas von Männertoiletten und Pissoirs, die ja im Prinzip ähnlich funktionierten, nur dass die Trennwände dort die Funktion eines Sichtschutzes einnehmen. Hier aber seien die Körper, also deren Intimzone, den Blicken der Umstehenden förmlich ausgeliefert, ohne selbst das Gesicht der anderen zu sehen oder das eigene preisgeben zu müssen. Und eine zweite Hornbrille bestand darauf, dass dies ja wohl als monumentale Metapher für verdrängtes homoerotisches Begehren gelesen werden müsse, für eine unter allen Augen errichtete Heimlichkeit. Rio, heftig, aber ohne Worte, stand daneben. Später, als er sich bei einer Zigarette von dieser Analyse erholt hatte, schnaubte er nur enttäuscht: Egal was er mache, sie dächten ja doch nur an Penisse. Er mache sicher keine Peniskunst, er hasse Männer. Und zwar ausnahmslos alle. Rio hat nie fertig studiert. Die Anmeldung beim Sozialamt erforderte seine sofortige Exmatrikulation, da die Kunst sein zweiter Bildungsweg war. Die Hornbrillen nickten dankbar, als ich Rio mit dem zu unterzeichnenden Wisch zu ihnen schleppte. Bologna saß ihnen im Nacken und ein unbewertbares Dickicht, das die Bildungsreform sowieso nicht überstehen würde, ließ man gerne ziehen.
4: Vielen Dank. Eine unglaublich dichte Szene. Wieso hast du deine Figuren in diesem Kulturprekariat angesiedelt? Kann das auch als Systemkritik gelesen werden, die du da an deiner eigenen Bubble übst?
2: Ja, vermutlich, weil ich dort herkomme. Also, das ist halt das Milieu, das ich am besten kenne und aus dem ich am authentischsten berichten kann und wo ich vielleicht auch die Verwerfungen und Widersprüchlichkeiten am besten abbilden kann.
4: Die zwei Hauptfiguren des Romans sind zwar Alice und Rio, aber ganz zentral für die Geschichte sind ebenso die Freundinnen von Alice. Tali, Marcia und Esme. Sie sind es, die Alice begleiten, zur Seite stehen und schlussendlich helfen, sich aus dieser dysfunktionalen Beziehung zu lösen. Ist dein Roman auch ein Lob an die Freundinnenschaft?
2: Ganz unbedingt. Also ich glaube, Freundinnenschaften springen dort ein, wo Gesellschaften nicht einspringen können oder wollen. Und für mich ist Unwucht auch eine große Hymne an die Freundinnenschaften von Alice, die ihr letztlich geholfen haben, die Situation, solange es ging, zu ertragen und eben auch den Ausstieg zu garantieren.
4: Kannst du kurz die drei Freundinnen ein bisschen skizzieren?
2: Also wir haben Tali, die ist Wirtin, die ist die Wirtin des Restaurants, in dem Alice arbeitet. Dann gibt es Marcia, eine ehemalige Studienkollegin, die sehr risikobereite Kunst mit Angst und Körper macht. Und dann gibt es Esme, sie ist eher eine Randfigur, sie ist Teil der Squash-Gruppe, eine Transperson, die ab und zu auftaucht und die
4: Feuer in die Diskussionen bringt.
2: Und Feuer in die Diskussion bringt, voilà. Ein bisschen Pep, genau.
4: Ein weiterer wichtiger Aspekt im Roman ist die Musik. Alice komponiert beispielsweise Liebeslieder für unerreichbare Angebetete und baut ihnen, Zitat, in kryptisch benannten Ordnern auf dem Laptop kleine musikalische Schreine. Zitat Ende. Dein Roman beginnt ebenfalls mit einem Song, Vor dem ersten Kapitel ist der Refrain von Wild Horses Running Free von Emmeline abgedruckt. Der Song handelt von zu viel Lieben und zu tief Fallen. Warum hast du diesen Song dem Roman vorangestellt?
5: Im letzten Überarbeitungsschritt hat mich dieser Song begleitet. Ich habe ihn sehr, sehr oft in Dauerschleife gehört. Das ist so eine Unart von mir, dass ich Musik in Dauerschleife höre während dem Schreiben, weil ich brauche die Stimmung der Musik halt länger, als die Songs dauern. Und Wild Horses Running Free hat mich begleitet, weil es mich abgeholt hat thematisch. Also das White Horse, das in diesem Song vorkommt, ist auch ein Synonym für Heroin. Und es geht der Rapperin da, glaube ich, schon auch um die Kombination aus Liebesucht und einem tiefen Fall. Und ich mochte einfach deren Stimme, deren Sound extrem, diese Ruhe, die von derart auffühlenden Dingen erzählt.
4: Wir hören gleich mal rein.

0: Wir sind zurück. Neben der Musik, wie der eben gehörte Song von Emmeline, spielen in deinem Roman Unwucht auch Tiere eine wichtige Rolle. Oft stehen sie in einem bildlichen Sinn für die Handlung im Roman. Schauen wir uns den Kormoran etwas genauer an, denn er schmückt auch dein Buchcover. Und er kommt auch als verletzter Vogel vor, dem Alice helfen will, aber es dann nicht schafft. Kurz zur Erklärung, ein Kormoran ist ein gänsegroßer schwarzer Vogel mit Schwimmfüßen, der an Flüssen oder Küsten lebt. Sein Schnabel ist hell und lang und rundet vorne in einem Spitz ab. Warum ist es gerade der Kormoran, der es in deinen Roman und auf das Cover geschafft hat?
1: Ich bin total emotionalisiert von diesem Lied. Hey. Ah, das ist so melancholisch. Oh ja, ich glaube, dieses Lied umfasst irgendwie alles, was ich fühle zu diesem Buch, was nicht in diesem Buch steht. Also am besten

0: der Akt des Helfens auch ein schmerzhafter Akt sein kann, dass dabei viele Leute kaputt gehen können, inklusive der Person, des Tiers, der Vogel, dem geholfen werden muss oder soll. Und andererseits zeigt es auch, wie sehr sich Alice wünscht, sie könnte die Situation irgendwie lösen.
1: Und die Entscheidung, dass der Kormoran auf das Cover kommt, kam die von dir oder vom Verlag?
0: Das war ein Vorschlag vom Verlag, sowie auch der Titel. Da muss ich meinem Lektor ein Kränzchen binden. Obwohl Unwucht eine derart große Rolle spielt in dem Buch, habe ich diesen Titel nicht entdeckt selber. Wahnsinn. Man sollte mir eigentlich das Patent entziehen. Auf jeden Fall, dieser Kormoran ist eine Zeichnung aus dem späten 17. Jahrhundert, eine wissenschaftliche Illustration dieses Vogels. Und er wurde mir vorgeschlagen als Cover und ich war begeistert, weil ich finde, er hat sowas von einem Todesengel, er stürzt, obwohl er das nie tut in der Natur. Also diese Vögel greifen nicht aus der Luft an, die tauchen einfach ab. Ich nehme an, er ist in der Jagd unter Wasser abgebildet auf dieser Illustration. Das passt für mich sehr gut zu diesem Unterwassergefühl, das es oft gibt bei Alice, wenn sie wartet, wenn sie in Suspense ist, wenn sie nicht weiß, erbeutet sie gleich den Beweis aller Ahnungen, die sie plagen. Oder nur wieder irgendeinen sinnlosen Gegenstand, der nichts aussagt.
1: Was mir persönlich sehr gefallen hat, ist, wie du die Kategorien Geschlecht und Begehren verhandelst. Keine plakativen Zuschreibungen und auch keine starren Identitäten, eher fluide Kategorien, die die normativen Grenzen in alle verschiedenen Richtungen überschreiten. Zwar nicht sprengen, so mit Klamauk, sondern einfach überschreiten. Und das ist schon sehr auffällig. Und zwar nicht nur in Bezug auf das Begehren und die Sexualität, wie es oft geschieht, sondern auch in der Geschlechtsidentität, im Ausdruck und in der Geschlechterrolle der ProtagonistInnen. Wolltest du da bewusst Gegensteuer geben zu einer Literatur, die sich zwar oft auch queer nennt, aber dann doch wieder ganz klare Geschlechtergrenzen festschreibt und zieht?
0: Ich glaube, mir war wichtig, dass es irgendwie integer damit ist, wie ich mein Leben empfinde und lebe. Und das bedeutet zum einen, dass ich sehr wohl mit patriarchalen Strukturen zu kämpfen habe, aber innerhalb derer eben auch gewisse Freiheiten auslote, erkunde, wie es mir möglich ist. Und ich glaube, auch Alice und Rio können dem Patriarchat in dem Ausmaß nicht entkommen. Und trotzdem wollte ich zeigen, dass selbst in einer Suchtbeziehung, selbst in einer armen Beziehung dieser Reichtum existiert von Diversität und Fluidität, von Interesse daran, etwas anderes zu werden, als man ist. Und natürlich ist das nicht im selben spielerischen oder freudigen Ausmaß möglich, weil ihnen die Zeit fehlt, der Raum, auch das Wissen. Sie haben keine Ahnung von Konsenskultur oder sonst irgendetwas. Sie probieren einfach aus. Es geht auch oft schief. Es war mir wichtig, das so abzubilden, wie ich es kenne und nicht so zu tun, als wäre ich schon emanzipierter demgegenüber, als ich es selber bin. Und auch diese Figuren würden in einem emanzipierteren Setting keinen Sinn machen. Dann würden sie wieder unglaubwürdig. Hätte ich den Verdacht.
1: Es ist wirklich eine unglaublich reiche Klaviatur, auf der du da spielst. Mir hat es wirklich extrem gefallen. Finde ich in dieser Hinsicht auch extrem gelungen. Beenden wir unser Gespräch, weil wir gar nicht mehr so viel Zeit haben, mit dem Auto, dem geliebten Fiat von Alice. Er zerfällt vor ihren Augen immer mehr, wie die Liebe zwischen ihr und Rio. Welche Funktion hat für dich dieses Auto im Roman oder wann kam es in den Roman?
0: Es war immer da und ich glaube, ich habe es ein bisschen benutzt, so als zeitliche Leitplanke für das Geschehen in diesem 2017, weil es gibt nicht sehr viele Hinweise aus dem Wetter, dass die Zeit vergeht und eine U-Haft, die ungefähr 5 Monate dauert. Ansonsten gibt es wenig Verortung zeitlich und mir war wichtig, dass man trotzdem sich ein bisschen orientieren kann und das schien mir gut, dass dieses Auto und sein Zerfall und eben auch die näher rückenden Prüftermine und Garagenabklärungen, dass das irgendwie so einen weltlichen Zusammenhang gibt, der einfach viele Leute kennen, die ein Auto besitzen oder manchmal eins leihen. Und der Fiat ist natürlich ein hochsymbolisches Auto. Ne? Alle Menschen, die mal noch Latein hatten, wissen, dass der Fiat das Schicksal ist. Und mir gefiel es, dass das ein Fiat ist, dass dieses Schicksal eben auch langsam immer maroder wird und brüchiger und die Rettungsversuche noch dazu beitragen, dass es schneller zerfällt, als es vielleicht von allein würde.
1: Und ein kleiner Spoiler hier, es zerfällt zwar und man hat das Gefühl, es naht das Ende, aber dann ist es doch nicht das Ende fürs Auto. Sarah Elena Müller, ganz herzlichen Dank für dieses Gespräch.
0: Vielen lieben Dank für die tollen Fragen, Monika.
2: Die Autorin Sarah Elena Müller im Gespräch mit Monika Hoffmann. Der Roman Unwucht ist im Limmat Verlag erschienen und für den Schweizer

0: jetzt ein Buchpreis nominiert. Morgen Abend um 20 Uhr findet in der Buchhandlung Stauffacher in Bern die Buchtaufe statt.
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0: Das war die Rabe-Infosendung vom Montag, den 28. September. Für Feedback, Anmerkungen oder Kritik schreibt uns eine Mail an inforedaktion@rabe.ch. Alle Sendungen gibt es als Podcast. Beigetragen zu dieser Sendung hat Alex Regenas. Die Wiederholung ist heute um 18 Uhr. Die nächste Infosendung gibt's morgen hier um die gleiche Zeit auf Radio Rabe. Für heute am Mikrofon verabschiedet sich Simon Keller. Merci fürs Zuhören.
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1: Herzlich willkommen zur Rabe-Info-Sendung vom Montag, den 28. September. In der heutigen Sendung widmen wir uns dem neuen Buch Unwucht von Sarah Elena Müller, ein Roman über eine Liebesbeziehung im Ungleichgewicht.
2: Während unserer gemeinsamen Zeit an der Kunstschule arbeitete Rio nachts, schleppte zusammengeräubertes und zugeflogenes Material aus allen Ecken der Stadt an und fügte es zu undurchdringlichen, stetig wuchernden und wachsenden Collagen zusammen.
1: So ein Ausschnitt aus dem Roman Unwucht. Im Rabe Info Talk erzählt die Autorin über den Schreibprozess und die Unzuverlässigkeit des Erinnerns. Am Mikrofon durch die Sendung begleitet Simon Keller.
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1: Soweit der Ausblick auf die heutige Sendung. Wir kommen zu den Nachrichten des Tages, zuerst mit einer Meldung aus dem Ausland. In Serbien hat Staatspräsident Vučić seinen Rücktritt angekündigt. Alex Regenas mit den Details.
3: Wie erwartet hat gestern Serbiens autokratischer Staatspräsident Aleksandar Vučić sein Amt niedergelegt. Seine zweite Amtszeit als Staatschef hätte nächstes Jahr geendet und nach zwei Mandaten darf er nicht erneut kandidieren. Durch seinen strategischen Rücktritt kann er jedoch an den vorgezogenen Parlamentswahlen am 25. Oktober antreten, um Regierungschef zu werden. Vorerst übernimmt Vučićs politische Mitstreiterin Anna Brnabić die Position als Staatspräsidentin.
1: Nach Frankreich.
3: Dort hat gestern das rechtsnationale Rassemblement National von Marine Le Pen bei der Teilwahl des Senats erstmals Fraktionsstärke erlangt. Und das 7 Monate vor der Präsidentschaftswahl, wie 24 France berichtet.
1: In die Schweiz. Das sind die nationalen Abstimmungsresultate vom Sonntag.
3: Gestern hat die Stimmbevölkerung an der Urne zweimal deutlich Nein gestimmt. Die Neutralitätsinitiative wurde mit 70,2% Nein-Stimmen klar abgelehnt. Auch die Ernährungsinitiative scheiterte mit 72,5% Nein-Stimmen deutlich. Beide Initiativen scheiterten zudem am Ständemeer. Kein einziger Kanton stimmte ihnen zu. Die Stimmbeteiligung lag bei 47%. Im Kanton Bern wurde die Volksinitiative Berner Bildungsinitiative mit rund 60% Nein-Stimmen klar abgelehnt. Zu den Abstimmungen der Berner Gemeinden. Ostermundigen hat deutlich Ja gestimmt zur Überbauungsordnung für das sogenannte Werkstatthaus. Das ist ein Holzhochhaus, das in der Nähe des Bahnhofs Ostermundigen gebaut werden soll. Das Stadtberner Stimmvolk hat Gelder für den Ausbau der Velostation am Bahnhof stattgegeben. Künftig sollen doppelt so viele Velos in der Velostation Platz haben. Und Münzigen-Buchsee hat sich an der Urne für Familienwohnungen anstelle einer Mikrogroßbäckerei entschieden. Mit 90% Ja-Stimmen wurde die Zonenplanänderung des Jova-Areals angenommen, weshalb jetzt 70 preiswerte Familienwohnungen auf dem Areal gebaut werden können.
1: Heute Nachmittag startet im Parlament die Debatte zu den bilateralen 3.
3: Drei Tage hat der Ständerat ab heute Nachmittag für die Debatte zum Vertragspaket EU-Schweiz vorgesehen. Das Paket soll dafür sorgen, dass der bilaterale Weg zwischen der EU und der Schweiz weiterhin bestehen bleibt, nachdem das Rahmenabkommen mit der EU im Jahr 2021 gescheitert ist. Zentrale Bereiche des Pakets sind die Personenfreizügigkeit, der Abbau technischer Handelshemmnisse sowie die Landwirtschaft.
1: Zu den Meldungen aus Bern. Am Samstag demonstrierten in Bern tausende Menschen für die Rechte von Menschen mit Migrationsbiografie.
3: Die Kundgebung mit dem Titel «Zwischen uns keine Grenzen» richtete sich gegen Verschärfungen im Asylrecht und die Ausgrenzung von Menschen ohne Schweizer Pass. Zur Demonstration aufgerufen hatte die Organisation «Solidarité sans frontières», gemeinsam mit rund 100 weiteren Organisationen, Gewerkschaften und zivilgesellschaftlichen Gruppen. Der Umzug führte durch die Innenstadt auf den Bundesplatz.
1: Ein Tram von der Stadt Bern bis nach Ostermundigen. Diesem Schritt rückt die Region näher.
3: Das Bundesamt für Verkehr hat die Baubewilligung für die Neubaustrecke des Trams Bern-Ostermundigen per Ende September erteilt. Die Baubewilligung ist noch nicht rechtskräftig, doch damit sei ein wichtiger Meilenstein erreicht, wie die Stadt Bern in einer Mitteilung schreibt. 2017 stimmten die Gemeinden Stadt Bern-Ostermundigen und der Kanton Bern dem Projekt zu.
1: Das waren die Nachrichten des Tages. Redaktionsschluss um 10.45 Uhr, verantwortlich Alex Regenas und Simon Keller. Wir kommen zum lokalen Wetterbericht. Morgen Dienstag ist es teilweise sonnig mit Wolken am Himmel bei bis zu 24 Grad.
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1: Wie ist es, mit einem Suchtkranken eine Liebesbeziehung zu führen? Und wie lässt sich das Erlebte im Nachhinein erzählen? Darüber schreibt die Berner Autorin Sarah Elena Müller in ihrem neuen Roman Unwucht. Sarah Elena Müller liest morgen Abend in Bern. Monika Hoffmann hat sie zum Gespräch im Rabe-Studio getroffen.
4: Sarah Elena Müller, dein zweiter Roman mit dem prägnanten Titel Unwucht ist gerade erst knapp einen Monat auf dem Markt und schon für den Schweizer Buchpreis 2026 nominiert. Ist dein Leben auch gerade etwas in Unwucht geraten oder hast du genügend Gegengewichte, die dich im Lot halten?
5: Ja, die Gegengewichte sind alle auf einen Schlag weggefallen. Mir geht es jetzt ähnlich wie Alice, ich schwebe herum und bin eigentlich nur noch ein Kopf. Aber mein Verlag unterstützt mich da sehr bei der Organisation der Termine und stärkt mir den Rücken.
4: Dein Roman erzählt von einer Liebesbeziehung im Ungleichgewicht, also in Unwucht. Zum einen ist da Rio und zu Rios Leben gehören Drogen, Unzuverlässigkeit und Abwesenheit. Die Erzählerin Alice jedoch will lieben und umsorgen, festhalten und kontrollieren. Die Disbalance oder eben die Unwucht ist in dieser Beziehung vorprogrammiert. Aber nicht nur die vergangene Liebesbeziehung zwischen Alice und Rio ist im Ungleichgewicht, auch das Erinnern daran und die Erzählung darüber. Dabei ist Alice am längeren Hebel, denn sie schreibt ein Buch über das Vergangene und kann somit bestimmen, was von der Geschichte festgehalten wird und was nicht. Mich interessiert, welcher Aspekt am Anfang deines Schreibprozesses im Vordergrund stand. Eine dysfunktionale Beziehung zu sezieren oder als Autorin über die Macht des Erzählens und der Unzuverlässigkeit des Erinnerns zu reflektieren?
5: Als ich anfing, an Unwucht zu arbeiten 2024, habe ich mich vor allem dafür interessiert, wie diese Atmosphäre herzustellen ist. Von der Unsicherheit, von Abwarten, wann kommt der Partner, die Partnerin zurück, welche Hinterlassenschaften deuten auf einen Konsum hin oder auf einen Handel. Ich glaube, mir ging es da sehr fest um die Atmosphäre dieser zurückliegenden Beziehung und noch nicht so sehr um die Deutungsmacht der Erzählkraft, die auch darin steckt. Das kam erst viel später dazu. Vielleicht kam das auch dazu, weil ich in diesem SNF-Projekt mitarbeite, Autofiktion und Bewusstsein an der HKB, in dem es sehr viel um Bewusstseinsphilosophie und Selbsterzählung geht, um narrative Konzepte des Selbst, die mir immer etwas eindimensional erschienen, weil sie davon ausgehen, dass es dieses konsistente, einheitliche Selbst gibt, das nicht in Resonanz zu einem anderen oder mehreren Selbsten steht. Und ich glaube, mich hat das interessiert auszuloten, wie ist denn das Selbst zweier Leute, die derart co-abhängig funktionieren.
4: Du lotest das auch in zwei Erzählebenen aus, denn die beiden Aspekte, also die Liebesbeziehung im Ungleichgewicht und den Akt des Schreibens und Erinnerns, bearbeitest du in zwei verschiedenen Ebenen, die auch zeitlich unterschieden werden. Eine Erzählebene spielt im Jahr 2025. Die Beziehung ist seit 7 Jahren vorbei. Die Erzählerin Alice versucht, sich gemeinsam mit Rio zu erinnern. Dabei wird klar, dass die Erinnerung individuell ist. Nur das eigene Erlebte bleibt hängen. Ein sehr lustiges Beispiel im Buch ist die Situation mit dem alten Mann, der mit Krücken nackt durch einen Fluss wartet. Rio und Alice erinnern sich ganz unterschiedlich an diese offensichtlich sehr prägnante Situation. Die andere Erzählebene spielt im Jahr 2017, als die Beziehung schon fast aus ist. Alice arbeitet als Kellnerin und an Kunstprojekten mit und versucht, eine gewisse Normalität aufrechtzuerhalten. Rio ist mit seiner Sucht und Kleinkriminalitäten drumherum beschäftigt. Er erzählt Alice so ziemlich nichts aus seinem anderen Leben. Einerseits, um sie nicht mit reinzuziehen oder zu gefährden, andererseits auch, um sich nicht kontrollieren zu lassen oder über seine Abhängigkeit zu sprechen. Beide Figuren sind mit sehr viel Mitgefühl beschrieben. Keine wird in ihrer eigenen Verschrobenheit verurteilt. Wie ist dir das gelungen, die beiden Figuren mit so viel liebevollem Verständnis zu erzählen?
5: Einerseits, glaube ich, sehe ich diese Situationen auch immer in einem größeren gesellschaftlichen Kontext. Also man kriegt ja in dem Buch auch ab und zu mit, dass es ein System rund um diese prekäre Beziehung gibt. Es werden Suchthilfen involviert, das Sozialamt ist Teil der Sache, die Kinder- und Erwachsenenschutzbehörde. Und ich glaube, das sind alles Institutionen, die unser Leben sehr fest mitformen, selbst wenn wir nicht damit in Kontakt sind. Spätestens wenn wir es sind, haben wir damit zu tun. Ich glaube, das Mitgefühl, das ich mit meinen Figuren habe, ist einerseits eine Inschutznahme dieser Leben, die ja sowieso schon am gesellschaftlichen Rand stattfinden, der Wahrnehmung, vielleicht auch Verurteilungen erfahren. Und andererseits, ich habe sehr viel in dieser Zeit auch von Otessa Moshfegh gelesen, von Rachel Cusk Bücher. Das sind alles Bücher, in denen auch unangenehme Seiten von Figuren stehen gelassen werden, vor allem von Frauenfiguren. Ich glaube, das war mir irgendwie wichtig, dass sie mit Mitgefühl, aber auch mit ihren sehr unangenehmen Seiten sichtbar werden, die beiden.
4: Du hast gesagt, der Roman spielt in einem prekären Milieu, nämlich dem Schweizer Kulturmilieu. Befristet wohnen in alten Wohnungen, die dann total saniert werden, ohne festes Einkommen, Gängen zum Sozialamt, Betreibungsregisterauszügen und so weiter. Auch die Kunstschule, an der sich die beiden ProtagonistInnen kennengelernt haben, folgt ihren starren Mustern. Wie auch der Kunstbetrieb. Und du liest uns nun so eine Stelle vor.
5: Während unserer gemeinsamen Zeit an der Kunstschule arbeitete Rio nachts, schleppte zusammengeräubertes und zugeflogenes Material aus allen Ecken der Stadt an und fügte es zu undurchdringlichen, stetig wuchernden und wachsenden Collagen zusammen. Anfangs waren die Hornbrillen noch kulant mit Rios Installationen und vertrauten auf die Wirkung des Theorieunterrichts, der aus dieser nicht zur Verbalisierung geneigten Sammel- und Kombinierwut bestimmt noch ein geschliffenes Kunstverhalten machen würde. Ein bisschen Konzept würde man Rio doch noch abbringen können, hofften sie, denn seine Kunst selbst war bisweilen umwerfend, umfassend und erdrückend notwendig, mussten sie bemerken. Sie kam nicht umhin. Aber kein klares Wort kam ihm über die Lippen zum Warum oder Weshalb, kein Beweggrund, der sich zu einer schönen runden Thesis aufblasen ließ. Einfach nur Antrieb war Rio. Antrieb ohne Sprache. Und wenn er dann sprach, dann nicht so, dass es die Vergabe von Punkten und Noten gerechtfertigt hätte. Wenn er ausholte, stockte, endlich zu den gewünschten Begriffen griff, lehnten die Profs sich hoffnungsvoll vor. Er schien etwas Passendes zu argumentieren, aber schon der erste Hauch von Bedeutung lenkte Rio auf andere, noch passendere, präzisere, noch viel spezifischere und auch wichtigere Ideen um, wobei er sich immer tiefer in die Sprache hineinverzog, auf immer weitere Verzweigungen traf, immer mehr vorfand und immer weniger überblickte. Und alles wollte er raus ans Tageslicht bringen, damit es die Hornbrillen sehen und verstehen konnten. Aber jede Verzweigung eines Dickichts mit rauszubringen hieß, mitsamt dem Dickicht durch die Welt zu straucheln. Und das war das Letzte, was die Hornbrillen brauchen konnten. Ein Dickicht, das herumgeht und Kunst macht. Einmal aber war Rio ein Objekt gelungen, das die Hornbrillen an ihrem Urteil zweifeln ließ. Aus dünnen Platten und Kanthölzern fertigte Rio mehrere riesige Panels, die er schwarz anstrich und durch ein Stecksystem zu einer schlichten, raumfüllenden Installation zusammenfügte. Auf hüfthohen Metallstangen stand der mattschwarze, massive Raumtrenner, der an Wahl- oder Toilettenkabinen erinnerte. Wer sich zwischen die schwarzen Wände stellte, war nur noch von der Hüfte abwärts zu sehen, der Rest der Person war zensiert. Die Hornbrillen waren baff. Niemand konnte sich erklären, wie Rio allein so ein Monument hatte herstellen können. Stirnrunzelnd traten sie in die finsteren Kabinen, untersuchten die perfekt verarbeiteten Kanten und Winkel, rätselten, wie die Statik des Ganzen zustande kam und woraus das Objekt überhaupt bestand.
2: Aber dann sinnierte eine Hornbrille etwas von Männertoiletten und Pissoirs, die ja im Prinzip ähnlich funktionierten, nur dass die Trennwände dort die Funktion eines Sichtschutzes einnehmen. Hier aber seien die Körper, also deren Intimzone, den Blicken der Umstehenden förmlich ausgeliefert, ohne selbst das Gesicht der anderen zu sehen oder das eigene preisgeben zu müssen. Und eine zweite Hornbrille bestand darauf, dass dies ja wohl als monumentale Metapher für verdrängtes homoerotisches Begehren gelesen werden müsse, für eine unter allen Augen errichtete Heimlichkeit. Rio, heftig, aber ohne Worte, stand daneben. Später, als er sich bei einer Zigarette von dieser Analyse erholt hatte, schnaubte er nur enttäuscht: Egal, was er mache, sie dächten ja doch nur an Penisse. Er mache sicher keine Peniskunst, er hasse Männer. Und zwar ausnahmslos alle. Rio hat nie fertig studiert. Die Anmeldung beim Sozialamt erforderte seine sofortige Exmatrikulation, da die Kunst sein zweiter Bildungsweg war. Die Hornbrillen nickten dankbar, als ich Rio mit dem zu unterzeichnenden Wisch zu ihnen schleppte. Bologna saß ihnen im Nacken und ein unbewertbares Dickicht, das die Bildungsreform sowieso nicht überstehen würde, ließ man gerne ziehen.
4: Vielen Dank. Eine unglaublich dichte Szene. Wieso hast du deine Figuren in diesem Kulturprekariat angesiedelt? Kann das auch als Systemkritik gelesen werden, die du da an deiner eigenen Bubble übst?
2: Ja, vermutlich, weil ich dort herkomme. Also, das ist halt das Milieu, das ich am besten kenne und aus dem ich am authentischsten berichten kann und wo ich vielleicht auch die Verwerfungen und Widersprüchlichkeiten am besten abbilden kann.
4: Die zwei Hauptfiguren des Romans sind zwar Alice und Rio, aber ganz zentral für die Geschichte sind ebenso die Freundinnen von Alice. Tali, Marcia und Esme. Sie sind es, die Alice begleiten, zur Seite stehen und schlussendlich helfen, sich aus dieser dysfunktionalen Beziehung zu lösen. Ist dein Roman auch ein Lob an die Freundinnenschaft?
2: Ganz unbedingt. Also ich glaube, Freundinnenschaften springen dort ein, wo Gesellschaften nicht einspringen können oder wollen. Und für mich ist Unwucht auch eine große Hymne an die Freundinnenschaften von Alice, die ihr letztlich geholfen haben, die Situation, solange es ging, zu ertragen und eben auch den Ausstieg zu garantieren.
4: Kannst du kurz die drei Freundinnen ein bisschen skizzieren?
2: Also wir haben Tali, die ist Wirtin, die ist die Wirtin des Restaurants, in dem Alice arbeitet. Dann gibt es Marcia, eine ehemalige Studienkollegin, die sehr risikobereite Kunst mit Angst und Körper macht. Und dann gibt es Esme, sie ist eher eine Randfigur, sie ist Teil der Squash-Gruppe, eine Transperson, die ab und zu auftaucht und die
4: Feuer in die Diskussionen bringt.
2: Und Feuer in die Diskussion bringt, voilà. Ein bisschen Pep, genau.
4: Ein weiterer wichtiger Aspekt im Roman ist die Musik. Alice komponiert beispielsweise Liebeslieder für unerreichbare Angebetete und baut ihnen, Zitat, in kryptisch benannten Ordnern auf dem Laptop kleine musikalische Schreine. Zitat Ende. Dein Roman beginnt ebenfalls mit einem Song. Vor dem ersten Kapitel ist der Refrain von Wild Horses Running Free von Emmeline abgedruckt. Der Song handelt von zu viel Lieben und zu tief Fallen. Warum hast du diesen Song dem Roman vorangestellt?
2: Im letzten Überarbeitungsschritt hat mich dieser Song begleitet. Ich habe ihn sehr, sehr oft in Dauerschleife gehört. Das ist so eine Unart von mir, dass ich Musik in Dauerschleife höre während dem Schreiben, weil ich brauche die Stimmung der Musik halt länger, als die Songs dauern. Und Wild Horses Running Free hat mich begleitet, weil es mich abgeholt hat thematisch. Also das White Horse, das in diesem Song vorkommt, ist auch ein Synonym für Heroin. Und es geht der Rapperin da, glaube ich, schon auch um die Kombination aus Liebesucht und einem tiefen Fall. Und ich mochte einfach deren Stimme, deren Sound extrem, diese Ruhe, die von derart auffühlenden Dingen erzählt.
4: Wir hören gleich mal rein.

0: Wir sind zurück. Neben der Musik spielen in deinem Roman Unwucht auch Tiere eine wichtige Rolle. Oft stehen sie in einem bildlichen Sinn für die Handlung im Roman. Schauen wir uns den Kormoran etwas genauer an, denn er schmückt auch dein Buchcover. Und er kommt auch als verletzter Vogel vor, dem Alice helfen will, aber es dann nicht schafft. Kurz zur Erklärung, ein Kormoran ist ein gänsegroßer schwarzer Vogel mit Schwimmfüßen, der an Flüssen oder Küsten lebt. Sein Schnabel ist hell und lang und rundet vorne in einem Spitz ab. Warum ist es gerade der Kormoran, der es in deinen Roman und auf das Cover geschafft hat?
1: Ich bin total emotionalisiert von diesem Lied. Hey. Ah, das ist so melancholisch. Oh ja, ich glaube, dieses Lied umfasst irgendwie alles, was ich fühle zu diesem Buch, was nicht in diesem Buch steht. Also am besten hört man es einfach dazu immer. Sorry, kleiner Exkurs. Gut, der Kormoran. Genau, der Kormoran ist ein spezieller Vogel, weil er ja fischt und nicht an Land seine Beute findet. Und im Roman gibt es eine Szene, in der ein Angelhaken in dem Flügel eines Kormorans verhakt ist. Und Alice und Rio haben vor, ihm diesen Angelhaken rauszureißen. Und je näher sie sich diesem Tier nähern, desto mehr spürt vor allem Rio, dass dieser Kormoran nicht will, dass dieser Haken rausgerissen wird. Und das ist natürlich so eine Art symbolische Szene dafür, dass er begreift, dass der Akt des Helfens auch ein schmerzhafter Akt sein kann, dass dabei viele Leute kaputt gehen können, inklusive der Person, des Tiers, der Vogel, dem geholfen werden muss oder soll. Und andererseits zeigt es auch, wie sehr sich Alice wünscht, sie könnte die Situation irgendwie lösen.
0: Und die Entscheidung, dass der Kormoran auf das Cover kommt, kam die von dir oder vom Verlag?
1: Das war ein Vorschlag vom Verlag, sowie auch der Titel. Da muss ich meinem Lektor ein Kränzchen binden. Obwohl Unwucht eine derart große Rolle spielt in dem Buch, habe ich diesen Titel nicht entdeckt selber. Wahnsinn. Man sollte mir eigentlich das Patent entziehen. Auf jeden Fall, dieser Kormoran ist eine Zeichnung aus dem späten 17. Jahrhundert, eine wissenschaftliche Illustration dieses Vogels. Und er wurde mir vorgeschlagen als Cover und ich war begeistert, weil ich finde, er hat sowas von einem Todesengel, er stürzt, obwohl er das nie tut in der Natur. Also diese Vögel greifen nicht aus der Luft an, die tauchen einfach ab. Ich nehme an, er ist in der Jagd unter Wasser abgebildet auf dieser Illustration. Das passt für mich sehr gut zu diesem Unterwassergefühl, das es oft gibt bei Alice, wenn sie wartet, wenn sie in Suspense ist, wenn sie nicht weiß, erbeutet sie gleich den Beweis aller Ahnungen, die sie plagen, oder nur wieder irgendeinen sinnlosen Gegenstand, der nichts aussagt.
0: Was mir persönlich sehr gefallen hat, ist, wie du die Kategorien Geschlecht und Begehren verhandelst. Keine plakativen Zuschreibungen und auch keine starren Identitäten, eher fluide Kategorien, die die normativen Grenzen in alle verschiedenen Richtungen überschreiten. Zwar nicht sprengen, so mit Klamauk, sondern einfach überschreiten. Und das ist schon sehr auffällig. Und zwar nicht nur in Bezug auf das Begehren und die Sexualität, wie es oft geschieht, sondern auch in der Geschlechtsidentität, im Ausdruck und in der Geschlechterrolle der ProtagonistInnen. Wolltest du da bewusst Gegensteuer geben zu einer Literatur, die sich zwar oft auch queer nennt, aber dann doch wieder ganz klare Geschlechtergrenzen festschreibt und zieht?
1: Ich glaube, mir war wichtig, dass es irgendwie integer damit ist, wie ich mein Leben empfinde und lebe. Und das bedeutet zum einen, dass ich sehr wohl mit patriarchalen Strukturen zu kämpfen habe, aber innerhalb derer eben auch gewisse Freiheiten auslote, erkunde, wie es mir möglich ist. Und ich glaube, auch Alice und Rio können dem Patriarchat in dem Ausmaß nicht entkommen. Und trotzdem wollte ich zeigen, dass selbst in einer Suchtbeziehung, selbst in einer armen Beziehung dieser Reichtum existiert von Diversität und Fluidität, von Interesse daran, etwas anderes zu werden, als man ist. Und natürlich ist das nicht im selben spielerischen oder freudigen Ausmaß möglich, weil ihnen die Zeit fehlt, der Raum, auch das Wissen. Sie haben keine Ahnung von Konsenskultur oder sonst irgendetwas. Sie probieren einfach aus, es geht auch oft schief. Es war mir wichtig, das so abzubilden, wie ich es kenne und nicht so zu tun, als wäre ich schon emanzipierter demgegenüber, als ich es selber bin. Und auch diese Figuren würden in einem emanzipierteren Setting keinen Sinn machen. Dann würden sie wieder unglaubwürdig. Hätte ich den Verdacht.
0: Es ist wirklich eine unglaublich reiche Klaviatur, auf der du da spielst. Mir hat das wirklich extrem gefallen. Finde ich in dieser Hinsicht auch extrem gelungen. beenden wir unser Gespräch, weil wir gar nicht mehr so viel Zeit haben, mit dem Auto, dem geliebten Fiat von Alice. Er zerfällt vor ihren Augen immer mehr, wie die Liebe zwischen ihr und Rio. Welche Funktion hat für dich dieses Auto im Roman oder wann kam es in den Roman?
1: Es war immer da und ich glaube, ich habe es ein bisschen benutzt, so als zeitliche Leitplanke für das Geschehen in diesem 2017, weil es gibt nicht sehr viele Hinweise aus dem Wetter, dass die Zeit vergeht und eine U-Haft, die ungefähr 5 Monate dauert. Ansonsten gibt es wenig Verortung zeitlich und mir war wichtig, dass man trotzdem sich ein bisschen orientieren kann und das schien mir gut, dass dieses Auto und sein Zerfall und eben auch die näher rückenden Prüftermine und Garagenabklärungen, dass das irgendwie so einen weltlichen Zusammenhang gibt, der einfach viele Leute kennen, die ein Auto besitzen oder manchmal eins leihen. Und der Fiat ist natürlich ein hochsymbolisches Auto. Ne? Alle Menschen, die mal noch Latein hatten, wissen, dass der Fiat das Schicksal ist. Und mir gefiel es, dass das ein Fiat ist, dass dieses Schicksal eben auch langsam immer maroder wird und brüchiger und die Rettungsversuche noch dazu beitragen, dass es schneller zerfällt, als es vielleicht von allein würde.
0: Und ein kleiner Spoiler hier, es zerfällt zwar und man hat das Gefühl, es naht das Ende, aber dann ist es doch nicht das Ende fürs Auto. Sarah Elena Müller, ganz herzlichen Dank für dieses Gespräch.
1: Vielen lieben Dank für die tollen Fragen, Monika.
2: Die Autorin Sarah Elena Müller im Gespräch mit Monika Hoffmann. Der Roman Unwucht ist im Limmat Verlag erschienen und für den Schweizer Buchpreis nominiert. Morgen Abend um 20 Uhr findet in der Buchhandlung Stauffacher in Bern die Buchtaufe statt.
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2: Das war die Rabe-Infosendung vom Montag, den 28. September. Für Feedback, Anmerkungen oder Kritik schreibt uns eine Mail an inforedaktion@rabe.ch. Alle Sendungen gibt es als Podcast. Beigetragen zu dieser Sendung hat Alex Regenas. Die nächste Infosendung gibt's morgen hier um die gleiche

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2: Schön, los ist rein. Das heisst die 80er.ch am Mikrofon. Der Gregor Ablob
3: und der Gregor Walter. Und wir legen natürlich los mit CC Top, Gimme All Your Lovin'.

0: Das war eine der Bands, die sich im Rockbereich wirklich unverkennbar gemacht hat. Nicht zuletzt einem Schlagzeug geschuldet, der einen unverwechselbaren Groove hat hergebracht. Der Bund hat geschrieben, der Shuffle-Grossmeister aus Texas verstummt. Er ist aber leider gestorben, der Frank Beard. Hat er geheissen. Lustigerweise war er der einzige von ZZ Top, von diesen drei Männern, der keinen Bart trägt. Die Geschichte ist nämlich so, er ist einmal verunfallt, glaube irgendwie wegen Alkohol. Und als er im Spital war, haben sich die anderen zwei an den Bart gewachsen. Und das ist dann zu einem unverwechselbaren Markenzeichen geworden. Ein anderes war der Karre, den man immer gesehen hat, in den Videos.
1: Oder? Genau, immer der gleiche Karre.
0: So ein Dragster, immer daherkommt, genau. Und eben der Frank Beard, mit 77 gestorben. Das war der grosse Hit von ihnen, «Give me all your loving», und wir hören jetzt einen anderen noch.
1: Genau, wir hören jetzt noch
0: weniger gross.
1: Mein Kopf ist noch in Mississippi. Ich weiss nicht genau, was er dort macht, der Kopf. Sie haben es, glaube ich, oft auch nicht gewusst, weil wenn man so ihre Geschichte an der Revue passieren lässt, haben sie sich recht viel Drogen reingezogen.
0: Aber vielleicht waren sie dort irgendwie in der Rehab gewesen, oder so.
1: Genau, und es ist ja auch, wie soll ich sagen, ein traditionelles Bild von Männlichkeit, das versprüht wird von ZZ Top, das man heute vielleicht so nicht mehr, also hoffentlich nicht mehr so macht. Aber jedenfalls, wir hören jetzt eben noch, was der Kopf in Mississippi macht. Hier ist ZZ Top, nein, ist aus dem 90er.

0: Ehret heimisches Schaffen, sagt man so schön. Das war etwas aus der Schweiz. Genau. Der Song hat er selber abgesagt. Headhunter hat er geheissen. Aus Solothurn waren die Männer und Krokus haben sie geheissen.
1: Genau, und der Sänger war aber ursprünglich aus Malta, oder?
0: Ja, okay, aber das war trotzdem eine Schweizer Band, natürlich.
1: Ja, und das ist
0: damals die erfolgreichste Schweizer Band gewesen,
1: und es war wahnsinnig gut gewesen. Also wir müssen sagen, wir haben jetzt darüber geredet, eben der Sänger war brillant gewesen. Es hat sehr nach Ian Gillan getönt von Deep Purple, aber irgendwo musst du ja inspirieren, und es ist einfach um Meilen besser gewesen, als das, was wir vorher gehört haben. Sissi Top, oder?
0: Ja, es ist so, ja.
1: Ja,
0: muss man sagen.
1: Wir kommen jetzt zu Electronic Body Music.
0: Hat die geheissen?
1: Nein. So heisst der Stil, den sie offenbar begründet haben. Die Band, die wir jetzt hören, die heisst nämlich Front 242 und ist aus Belgien gewesen. Ich glaube, hast du die mal live gesehen?
0: Ja, ich habe sie mal gesehen im, im Jockel, wie heisst es anders, da in Studios.
1: Ah, das Hallenstadion.
0: Genau, im Hallenstadion. Aber das Problem war, sie waren die Vorgruppe von Depeche Mode und alle wollten natürlich Depeche Mode und sie hatten einen schweren Stand, glaube ich, dann.
1: Ja, es ist immer brutal für die Vorgruppen. Ja. Aber wir sind darauf gekommen, weil das Lied gleich heisst wie das vorher, oder?
0: Headhunter.

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0: Ja, ich weiss nicht, ob ihr auch schon mal in einem Studio seid und ein bisschen rumgespielt habt.
1: Wahnsinn, Wahnsinn.
0: Das war aber ein grosser Hit in den 80er Jahren. Sixix Sputnik war es, Love Missile 111 hat das geheissen. Und es hat sogar ein zeitkritische Ziele drin gehabt, nämlich US Bombs Flying Overhead.
1: Genau, genau. Und dann noch ein bisschen Japanisch irgendwie. Das Essen ist fein, aber den Rest habe ich nicht so recht verstanden. Tabemono wa Oishi.
0: Wie sind wir eigentlich jetzt zu diesen Sixix Sputnik gekommen?
1: Weil es so ein bisschen, genau, vom Headhunter haben wir das Gefühl gehabt, ja, das ist so ein etwas Ähnliches.
0: Ah, Electronic Body Music.
1: Ja, genau, genau, genau. Ja. Und der war ja von Großbritannien, der Malcolm McLaren ist das gewesen, der Ex-Ehemann irgendwann mal von Vivienne Westwood, Modemacherin. Und ja, wir bleiben noch in Großbritannien, gehen jetzt aber auf Schottland. Das gehört ja auch zu Großbritannien. Von Glasgow waren sie da, die heissen Strawberry Switchblade und das war auch noch so ein One-Hit-Wonder. Der Song heisst Since Yesterday.

0: Also an das Saxophon-Solo habe ich keine Erinnerung, aber ja, das heisst ja nichts. Das war der Song «Fragezeichen». Wir sind über Frankreich mit den Gästen Patti und Etienne jetzt in Deutschland gelandet, und zwar mit der Nena und «Fragezeichen». Nena ja eine Vertreterin von der neuen deutschen Welle und bestens bekannt immer noch.
1: Und eine, die immer noch singt und unterwegs ist. Sie spielt am 27. Oktober in Zürich in der «The Hall». Die, die es wissen, die wissen es, und die anderen müssen halt draußen bleiben. Wir kommen jetzt zu einem, der noch nie in dieser Sendung ist vorgekommen, und zwar zum Bodo Wartke.
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0: Du hörst die 80er.ch und ich tue jetzt hier ins Ende von dieser sogenannten Powerballade rein moderieren. Die Bangles waren es, die wir vorher schon mal gehört haben, in dem Song von Bodo Wartke, der versucht hat, seinen Liebsten ein Mixtape zu machen und am Ende hat sie gar kein Kassettendeck mehr. Und
1: grandios.
0: Und ich habe gesagt, Song. Wenn du nicht ein gewisses Alter hast, dann verstehst du den Song gar nicht.
1: Ja, vor allem das mit den Kassetten wieder aufrollen mit dem Bleistift. Das verstehen Leute nicht, die es nicht erlebt haben.
0: Genau.
1: Nicht uns aber jetzt nicht aufschlüsseln.
0: Kannst du nachher schauen,
1: vor allem nicht aufrollen. Wie rolle ich eine Kassette mit dem Bleistift auf? Hat sicher irgendwo ein Tutorial im Internet auf YouTube oder so. Apropos Internet, wenn du uns likest, wie man sagt, so schön, dann tu doch uns liken. Und zwar auf Facebook könntest du das machen und dann kannst du auch Wünsche eingeben. Und noch etwas anderes in eigener Sache. Uns gibt es live zu sehen und zu erleben und mitzutanzen, vor allem am 20. Februar 2027, wenn wir 25 Jahre lang die 80er.ch feiern. Ein bisschen viele Zahlen gewesen, ich weiss, aber einfach aufschreiben jetzt in der Agenda, 20.02.27.
0: Und der nächste Song hat Potenzial, dass er dort gespielt wird, würde ich sagen.
1: Ja, vermutlich schon.
0: Einer von den ganz Grüßen.
1: Ja, genau. Ein grösserer Disco-Hit, Sandra mit Maria Magdalena.

0: Sie war die Sängerin von den Go-Go's, Belinda Carlisle. Und sie hat «Kreise im Sand» besungen. Und das ist ein schöner Song, wo man am Schluss noch so ein bisschen reinreden kann, weil sie so ein Outro hat, so genannt. Und apropos Outro, wir sind jetzt auch schon langsam fertig. Wir haben noch einen.
1: Einen haben wir noch, genau. Und der passt eigentlich gut zu unserer Sendung. «Nothing's Gonna Stop Me Now». Uns gibt es in 2 Wochen wieder. Habt's gut, hier ist Samantha Fox.
0: Ciao zusammen, schönes Wochenende.

0: Yes, herzlich willkommen bei Hip-Hop in Arschlaufen. Jetzt im richtig guten Podcast-Studio von uns. Es hat so müssen kommen, wir haben schon 2 Folgen aufgenommen.
1: Crazy.
0: Und jetzt sind wir in der dritten, alle guten Dinge sind 3 hier im Studio. Also PC Crash Out komplett. Herzlich willkommen bei Hip-Hop in Arschlaufen, Lini.
1: Merci vielmals, schön, dass ich da sein. Guten Abend.
0: Sehr, sehr nice. Wir wollen heute ein bisschen über deinen Katalog reden, über das, was du schon alles released hast. Und dann werden wir auch noch auf einen Song eingehen, wo wir dann so richtig eintauchen. Und am Schluss werden wir dann noch reacten auf 2 Songs, die ein bisschen in eine ähnliche Richtung gehen, thematisch. Erst einmal bist du mir aufgefallen, so wie beim Sales Guy, kann man sagen. Du bist mir aufgefallen auf Social Media. Und zwar mit einem Karussell-Post. Du hast dann so geschrieben, Fehler, die Schweizer Rapper nicht machen sollten.
1: Genau, ja.
0: Genau, einer war, kein Deutschrap machen.
1: Ja.
0: Das hast du eben noch nie, gell?
1: Nein, ich habe noch nie Deutschrap gemacht. Also, ich habe es nicht probiert, nein.
0: Ja, und wieso würdest du sagen, wieso sollte ein Schweizer Rapper lieber auf Deutschrap verzichten?
1: Boah, ich finde einfach so, es ist authentischer, wenn man in seiner Sprache rappt. So. Und man kann vielleicht diese Sachen besser ausdrücken. Also, auch für mich ist es so. Es gibt sicher auch solche, die das Gegenteil beweisen. Aber ja.
0: Fair. Ja, und dann hast du auch geschrieben, man sollte nicht zu fest auf die Streams schauen. Denk an Mama und Papa und so weiter.
1: Genau.
0: Genau. Wie handelst du das, dass es nicht passiert?
1: Also ich muss ehrlich gesagt sagen, dass ich eben selber gleich auf die Streams schaue und vor allem nach dem Release gehst du so drauf und dann hast du ja vorher ein bisschen Promo gemacht und ein bisschen Gas gegeben, sagen wir mal so. Und dann, oh scheiße, es haben erst Anfang irgendwie 70 Streams sind Anfang drauf, vielleicht 20 Leute gelost oder so. Ja, man geht schon immer wieder drauf schauen und man muss dort auch ein bisschen, wie soll ich sagen, Abstand nehmen und das versuche ich eigentlich auch, aber ich glaube, also, dass ich es mal schaffe, nicht drauf zu schauen, wird schwierig. Das ist, glaube ich, jedem Künstler eigentlich auch so. Der noch selber tut Release und so, sage ich mal.
0: Und du bist ja mit der Musik unterwegs seit 2019, kann man sagen. Wie hast du echt den Zugang gefunden zum Musik machen?
1: Eigentlich schon viel früher, also schon fast 10 Jahre vorher, also 2008. In der Schulzeit habe ich aus Spass aus eigentlich einen Track angefangen machen mit einem Kollegen, der einen Diss-Track machen wollte. Ich weiß gar nicht, gegen eine Lehrerin oder so. Dann kam er so zu mir heim und habe ich so Audacity installiert. Und er hat sein Headset mitgebracht, ich hatte dann noch Käse gehabt. Und dann hat er probiert und es ist irgendwie nicht gegangen oder hat nicht so funktioniert. Der Takt hat er nicht so getroffen und er habe ich das Headset angelegt und so ein bisschen Freestyle gemacht und er hat es dann auf sein Handy geladen und per Bluetooth verschickt in der Schule und das hat dann so ein bisschen die Runde gemacht. So bin ich eigentlich so ein bisschen reingekommen ins Rap.
0: Das ist crazy, also du bist wirklich mit Audacity, Sony Ericsson Handys, genau. So in die Musikphase reingekommen und released hast, aber nicht gleich erst im 2019 auf Spotify, wo ich eigentlich immer als Ausgangslage nehme. Der Song heisst «Wer sucht, der findet». Den habe ich so rausgegraben. Ja. Genau, und dann lassen wir uns jetzt an.
1: Nice.

0: Yeah, wer es hoch findet, wir haben unser Podcast-Studio gefunden, finally, wo wir die Folge aufnehmen können. Du bist im Seeland aufgewachsen. Was war dort dein Traum gewesen? Denn so was, was würdest du sagen, wo hat es dich hergezogen? Ist deine Träume vom Frauenfeld Open Air Auftritt, oder?
1: Ja, also ich glaube, ich habe nicht gross so von grossen Auftritten geträumt oder irgendwie die Tuition kam mal an einem Frauenfeld spielen, aber natürlich macht man sich dann irgendwie Gedanken. Für mich war es schon noch mal cool, einfach auf einer kleinen Bühne zu stehen und ob jetzt dort dann 10 Leute zulassen oder 100, spielt eigentlich keine Rolle, also einfach auf die Bühne wollen. So.
0: Ja, nice. Und eben dann zumal hat es ja noch die Rail Arena gegeben, die auch eine grosse Bühne. Kufa, Lis, ist das für dich auch so eine Location, die du gerne mal würdest spielen?
1: Sehr gerne sogar, ja. Ich habe es noch nie geschafft, leider.
0: Also, ihr habt es gehört.
1: Vielleicht Kufa. In Zukunft, ja.
0: 2019 sind mehrere Singles erschienen von dir. Also, haben wir auch aufgeschrieben und sie sagen mir, Apollo 13, viel mehr. Und gleich hat es Stimmen gegeben, die gesagt haben, hör auf mit dem Shooten, mit Musik, mit Liebe. Wer hat dir das gesagt?
1: Zum Teil ich mir selber, aber auch das Umfeld natürlich, weil ich wirklich mega viel gemacht habe. Ich war im Shootclub, habe mit dem Job voll Gas gegeben, ich habe eigentlich alles miteinander gemacht, aber habe mich wie nicht auf etwas fokussieren können. Ich wollte überall dabei sein. Und das hat mich auch so ein bisschen gebremst. Und dann habe ich dann selber auch so gemerkt, hey, ich muss mich auf etwas fokussieren und dafür bei dem 100% geben. So. Und darum ist auch der Song entstanden, den du jetzt gerade zitiert hast. Und sie sagen mir, glaube ich, genau.
0: Ja. Aber du hast nicht aufgehört. Du bist dran geblieben, am Ball geblieben und hast dann voll durchgestartet. Das erste Album, «Weg», ist gekommen im 2020. Es ist eine Pustenblume, wo dein Gesicht in der Mitte ist, Gesang und Rap. Was beschreibst du in diesem Album?
1: Boah, ist so ein bisschen, ich wollte mich dort so ein selber finden. Ich habe wirklich das erste Mal, professionell etwas recorden und aufnehmen, auch gerade ein Album, ein Projekt. Und ja, dort auch viel Zeit investiert und natürlich auch Geld. Eben, jemand hat das Cover gemalt, also ein ehemaliger Schulkollege. Und der Raffi hat alles abgemischt und gemastert zum Beispiel. Ich wollte dort so ein bisschen mehr selber mehr finden und ich hatte auch viel Schicksalsschläge zum Verarbeiten. Und das habe ich dort drauf gemacht eigentlich so.
0: Ich würde sagen, als nächsten Schritt hören wir das Lied «Schritte» mit der Yorsana. Ich habe vorher erfahren, das ist deine Schwester.
1: Richtig, das ist meine Schwester.
0: Genau, habt ihr schon in jungen Jahren zusammen Musik gemacht? Gibt es da so erste CD und Kassette?
1: Ja, sie ist eigentlich immer dabei gewesen. Also sie hat eine gute Stimme, sie hat auch selber gesungen, hat auch schon an Hochzeit und so auftreten. Und wenn wir Musik gemacht haben, eben, dann, schon dann 2009 oder 2008, ist sie eigentlich auch immer am Start gewesen und hat ab und zu mal noch einen Hook gesungen oder so, genau.
0: Ist natürlich immer etwas speziell, so mit Geschwistern oder Familie auf der Bühne zu stehen. Und dann würde ich sagen, dann lassen wir doch drei Schritte, Lieni und Yorsana.

0: Ja, sehr nice Song. Mit der Schwester Schritte. Geht nach dem Album weg, droppst du eine EP, die Abstand heisst, mit Raffi P. Das ist ein Weggefährte, der immer wieder vorkommt in der Diskografie. Wie ist es dazu gekommen, zu diesem Connect?
1: Also, ja, er hat mich recht früh mal angeschrieben, 2019 auch mal. Er war von Flamat und hat mit seinem Kollegen Musik gemacht und die haben mich dann so ein bisschen wie Dist gehabt, halt, irgendwo, ich weiß gar nicht, im MSN oder ich weiß nicht, was sie geschrieben haben.
0: Oh, crazy.
1: Haben mich da ein bisschen angefickt, sage ich mal so. Aber dann ist, ja, ist man gleich ins Gespräch gekommen und hat sich mal getroffen und hat zusammen Musik gemacht sogar, ja. Und seitdem also, haben wir immer wieder Kontakt, ja.
0: Voll. MSN, das ist wirklich so Core-Anfangs-Internet-Plattform, ja. Wo man lange konnte chatten. Genau. Und das ist echt nicht mehr als das können, oder? Es ist echt so ein bisschen, ja, so Videos können schicken.
1: Das WhatsApp so. Von denen eigentlich, ja. Wenn du noch Webcam hast, kannst du noch so eine Übertragung machen, aber das habe ich, glaube ich, gar nicht gehabt, dann. Genau.
0: So ultra verzögerte Übertragung, das ist ja. Crazy.
1: Ja.
0: In dieser EP geht es um Helden, das fällt euch auf. Was würdest du in dem Circle als Helden bezeichnen?
1: Ja, also eben, man stellt sich immer so, aus Helden stellt man sich immer so Stars vor oder bekannte Leute, aber für mich, also ich jetzt auf dem Weg eben eigentlich gelernt, dass für mich die Helden zum Beispiel mein Vater oder mein Grossvater oder meine Eltern sind. Gerade auch mein Grossvater, der viel eben für seine Familie gemacht hat, der viel für das Umfeld gemacht hat. Und das ist mir dann auch, zum Beispiel, eben, als er gestorben ist, noch einmal mehr aufgefallen, oder, was er alles durchgemacht hat. Und, genau. Und die Werte hat er irgendwie auch weitergegeben. Und das ist für mich, eigentlich werde ich das so, oder? Und nehme ich so wie ein Vorbild quasi. Ja.
0: Sehr nice. Wir hören jetzt den Superheld, würde ich sagen, von dir und Raffi P.
1: Yes.
0: Let's go.

0: Und dann hast du angefangen mit einer Wellenstrategie, also nach diesen Alben, die du gedroppt hast. Zuerst mal hast du eine Single rausgebracht, dann eine zweite und die dann zusammen verpackt. So läuft das dann. Von Beatfall her wechselst du von Trap auf Oldschool bei Hässig jetzt zum Beispiel. Würdest du sagen, wo ist so deine Komfortzone? Wo fühlst du dich daheim von der Beat her?
1: Oh, von der Beatwahl her eher so im Oldschool-lastigen. Also so die klassischen Beats fühle ich mich schon sehr wohl. Habe ich früher auch sehr viel gemacht, aber natürlich also nicht alles released. So. Aber ich tue gerne noch neue Sachen ausprobieren. Und eben für mich ist es fast zu langweilig geworden, nachher nur auf Oldschool-Beats zu trappen. Ich einfach auch ein bisschen mehr noch das Musikalische reinbringen. Genau, also, aber ich habe nicht, also, wenn ich etwas nicht fühle, ein Beat nicht fühle oder so, mache ich auch gar nicht drauf. So. Mhm. Ja, fange ich nicht an zu schreiben oder so.
0: Ja, aber es fällt schon auf, du hast immer wieder Songteile, eben Pre-Chorus drin oder eben ein Refrain, der eingesungen ist. Autotune ist auch nicht ein Tabuthema für dich. 2022 ist es weitergegangen mit dem Album «Schwerelos». Ja. Pianos mit Delays, Claps, gesungene Hooks. Um was geht es in diesem Album?
1: Also zuerst mal eben, das Album ist schon mit dem Raffi P zusammen, also mit dem Raffu. Schaut auch da hin, wo er hat eigentlich alle Beats produziert, auch bei Abstand-EP. Und ja, bei diesem Album haben wir so, da sind wir 2 Jahre dran gewesen. Das ist ja, über eine recht lange Zeit und wir haben verschiedene Songs gemacht. Eben, zum einen sicher auch, dass wir ein bisschen gefrustet waren, wieso wir nicht mehr Reichweite haben oder unsere Songs nicht mehr Erfolg haben. So. Aber auch ganz andere Sachen, die wir uns soundtechnisch wieder ein bisschen finden wollen. Eben das Schwerelos, das Ausbalancierte, das dann auch auf dem Cover ist, mit der Ballerina drauf, genau, die da am Ausbalancieren ist.
0: Mm. Yes. Und 2023 ist dann das nächste Album gekommen, Dorfpoet. Dort natürlich voll aus deiner Perspektive. Aus welcher Haut ist das?
1: Ja, natürlich. Aber kann man schon sagen, Dorfpoet kommt so ein bisschen. Ich bin in einem Dorf aufgewachsen, im Berner Seeland. Es ist ja, ein Berg. Und das ist so ein bisschen, ich habe dort viele Songs eben selber recorded und auch sogar gemischt. Gemastert hat es dann, glaube ich, der Raffi. Ich habe dort so ein bisschen Sachen ausprobiert, habe sogar eben noch das Hofa College da mit Tontechnik einfach für Anfänger angefangen, aber habe es dann nicht durchgezogen. Ich habe mich ein bisschen mehr interessiert für, wie entsteht ein Song, wie muss man mischen und so. Und dann habe ich dort so ein bisschen ausprobiert. Darum habe ich auch verschiedene Songs drauf gemacht, eben Oldschool, aber auch ein bisschen Songs drauf, die noch gesungen wurden und so, ja.
0: Mhm. Und so Arberg, gibt es da noch andere Rapper oder bist du da weit und breit der einzige Dorfpoet?
1: Ja, es hat schon, mittlerweile gibt es glaube ich schon.
0: Also okay.
1: Es sind schon ein, zwei Leute, die ich weiss, dass sie auch machen, aber es ist nicht irgendwie eine Konkurrenz oder dass ja, man irgendwie da Beef hat oder so. Aber ganz am Anfang sind natürlich schon weniger Leute gesehen, die das gemacht haben und mir schon viel belächelt worden.
0: Ja.
1: So am Anfang, so in den 2010 oder so, wenn du gesagt, ja, ich mache Mundart-Rap, bist du so ein bisschen ausgelacht worden quasi.
0: Ja. Wenn du aber ein bisschen weitergefahren bist auf Bio, dann bist du natürlich näher unter den Leuten gewesen, oder? Das ist natürlich die Hip-Hop-Hauptstadt, könnte man sagen.
1: Ja, richtig.
0: Von Schweiz.
1: Ja, ja. In Biel habe ich auch noch Berufsschule gemacht, im BBZ. Und ich bin natürlich auch sonst eher in Biel gewesen, als jetzt in Bern. Und für mich ist halt einfach Biel schon ja, Hip-Hop-Stadt, oder? Ich bin dort auch immer so, ich weiss noch, mit dem Postauto eben von Arberg aus, direkt sogar auf Biel, eben jetzt das Boschi. Und dann immer dort drinnen Nas gelassen, Zilmatic Tape. Und wenn ich so bei ankomme, zu Biel, hast du dich so ein bisschen gefühlt wie New York so in klein, oder einfach so Amerika in klein, ja.
0: Und welches Lied ist dein Lieblingslied von Dorfpoet?
1: Boah, das ist schwierig zu sagen. Also ich glaube, von meinem Stil her finde ich schon, also was ich jetzt persönlich höre, finde ich schon hässig.
0: Ja.
1: Ist mein Lieblingslied drauf, aber es sind alle, finde alle okay.
0: Yes. Ja. Ja, und dann aber 2024 ist weitergegangen, andere Liga, auch das ein Thema, Shooten mit deinen Kollegen FC Arberg jetzt nicht mehr. Was würdest du sagen, was ist so die Bezug von Rap? Oder wie ist das überhaupt entstanden? Rap und Shooten zu verbinden?
1: Wahrscheinlich noch aus einer lustigen Idee entstanden. Also eben unsere Mannschaft hat, wir haben sehr einen starken Zusammenhalt gehabt. Also wir haben dort 5. und 4. Liga gespielt und haben sehr viel auch privat unternommen. Also wir sind auch noch mehr so Mannschaftsausflüge gemacht auf Berlin, Hamburg, Amsterdam, überall eigentlich. Manchmal zwischen 20 Krass. Und 30 Personen.
0: Das ist so Europa-League-mässig.
1: Ja, wirklich so. Wir sind auch am Matchen schauen. Jetzt, ich weiß noch, einmal haben wir irgendwie Hertha gegen Dortmund sind wir gegangen, zu Berlin und so. Und dort haben wir wirklich krassen Zusammenhalt gehabt zu dieser Zeit und haben auch ein paar Schicksalsschläge gehabt. Zum Beispiel jemand von der Mannschaft ist leider gestorben.
0: Krass.
1: Und es ist halt dann, sie haben halt auch gewusst, dass sie Musik machen. Und da ist immer so das Thema gesehen, hey, kannst du nicht mal einen Song machen? Und dann habe ich vorher einen gemacht. Ich weiß nicht, ob Haftbefehl lasst die Affen aus dem Zoo. Habe ich auf diesem Beat habe ich eigentlich Leute Büffel aus dem Stall gemacht. Das ist so ein witziger Song, wo einer bei uns, also wir alle so ein bisschen spitz nehmen und einer ist eben Büffel. Und in diesem Song habe ich auch so ein bisschen alle erwähnt. Aber ich konnte das natürlich nie auf Spotify releasen. Und er hat es so geheißen, kann ich nach einem Video drehen. Für, glaube unterwegs mit den Freunden war es dann gewesen. Hey, kannst du nicht mal einen Song machen, der dann offiziell auf Spotify ist, wo man pumpen und hören im Auto und so. Und das habe ich dann gemacht und ja, ist sehr gut angekommen. Nicht nur beim FC Aarberg. So.
0: Ja. Sehr nice. Und das Album «Wunderschöner Tag zum Grennen» ist dann gekommen. Ist das von dir aus gesehen dein bestes Album?
1: Ja, also dann, wenn man es rausbringt, sagt man sowieso immer eben ein neues Release. Ja, das ist jetzt das Beste, was ich jemals gemacht habe. Vom Textlichen her, vom Niveau her und auch von der Produktion her, eben alle Beats ausser der anderen Liga hat echt der Raffio gemacht. Und ich finde es bis jetzt ist schon das beste Werk natürlich aus Projekt. So, ja. Mhm. Ja.
0: Ist das eine traurige Phase in deinem Leben gewesen? Oder wieso
1: nicht einmal, okay. Es ist so ein bisschen, wie soll ich sagen, so die Gegensätze, oder? Das Grennen und Lachen. Und es tut auch gut, mal zu grennen und seine Emotionen zu zeigen. Und es war mehr so ein Reflektieren gewesen. Also ich war in dieser Zeit nicht wirklich traurig gewesen. Das war eher so ein bisschen, in meiner Jugendzeit gewesen, als ich angefangen habe mit Musik. Darum habe ich es ja auch weiterhin gemacht, dass ich dort meine Probleme kann verarbeiten und den Psychiater kann sparen quasi.
0: Yes, ja. So nice. Ich würde sagen, wir hören doch rein in den Hauptsong von diesem Tape. «Wunderschöner Tag zum Grennen», Linie. Yes. 2024. Mit nachher uns in der heutigen Zeit.

0: Yes, 2025 hast du schon eine EP rausgebracht, Talisman, mit Nepo. Wie ist zu diesem Link abgekommen?
1: Also der Nepo ist von richtig Solothurn. Wir haben hier mit dem Steve Kali Musik gemacht, wo früher Kalino geheißen hat. Und wir sind mit denen eigentlich schon immer connected gewesen, eigentlich, also vor allem der Raffi. Und haben uns dann mal getroffen gehabt. Und ja, und dann haben ich und der Nepo schnell mal herausgefunden, dass wir gut zusammenpassen. Und wir haben gesagt, hey, wir wollen mal wieder etwas in Richtung Oldschool machen. So.
0: Yes.
1: Wie früher.
0: Sehr, sehr nice. Also gleich wieder in die Komfortzone reinkommen. Ja, was heisst das so immer? Und wenn wir jetzt so jetzt reingehen langsam, dann habe ich jetzt eben ausgewählt, irgendwie gleich. Als Song, den wir zum ersten Mal reinhören und dann darauf reagieren und einfach ein bisschen eintauchen.
1: Ja.
0: Und ein bisschen austauschen. Okay.

0: Ja, irgendwie gleich. Spannender Song. Ich habe mir da ein paar Fragen aufgeschrieben. Ich muss jetzt die Platte ein bisschen zum Gläuseln. Nein. Was ich gestern auch gesagt habe, weiss ich nicht mehr. Nein. Würdest du dich als zuverlässig anschauen?
1: Boah, ja, also ich bin eigentlich schon sehr zuverlässig. Wenn ich etwas sage, dann halte ich mein Wort auch so. Das ist jetzt so ein Zitat von Hook, glaube ich, wo ja, vom Raffi gesungen wird quasi. Ja, es ist einfach so ein bisschen mit dem Ja- und Nein-Vergleich. Ist so ein bisschen, ich weiß nicht, was er dort genau hat wollen schreiben so. Aber ich glaube jetzt nicht, dass ich unzuverlässig wäre oder so. Ich glaube, wenn ich etwas sage, dann mache ich so.
0: Also das hätte ich jetzt auch eingeschätzt und nicht nur ich, der Pablo hätte ich auch so eingeschätzt. Er hat gesagt, also, du wirst wie einer, der die Steuererklärung schon im Januar macht.
1: Oder
0: so.
1: Ja, genau.
0: Und du hast darauf reagiert. Wie hast du das so gefunden? Wie war das für dich? So?
1: Boah, eigentlich ist es schon ein bisschen das Gegenteil. Also ich sage mal, sicher, ich bin auch taub, also ich habe manchmal schon ein bisschen taubatschige Art oder so ein bisschen. Ja, jetzt das mit der Steuererklärung, das ist sicher nicht so. Also ja, meine, ja. Ja, sicher immer, wenn überhaupt, verlängert oder die Busse noch müssen zahlen nachher von 20 Stutz oder 30 Stutz. Ja, das sicher nicht. Also so bin ich auch nicht. Ich auch nicht alles planen, du bist eher ein spontaner Mensch. So.
0: Mhm. Und gleich hast du einen fähigen Katalog, also wirklich sehr geschäftig, hast viel so, was läuft. Du hast auch noch ein Ziel, das Leben ist eine Tanzfläche und der DJ ist ein Arschloch. Also das Zweite kann man sicher mal beziehen auf die Schulix.
1: Ja, wäre mir jetzt sogar die Sinn kommen, wenn ich das so höre. Ja,
0: ist das von dir oder ist das vom Raffi?
1: Das ist von mir. Ja, das ist von mir, ja, das bin ich. Ja, das ist mit zwei Partnern.
0: Sprichst du hier ein schlechtes Verhältnis zur Transzendenz an? Also sprich, das Leben als Tanzfläche und er ist ja irgendjemand, der DJ ist.
1: Ja.
0: Ist das so zu verstehen oder wie würdest du es?
1: Boah, nicht, ja, schon ein bisschen. Nicht einmal eigentlich. Es ist so ein bisschen, ich habe es so passend gefunden. Ja, eben manchmal gibt einem das Leben auch so ein bisschen Schicksalsschläge.
0: Yeah.
1: Oder die passieren. Und so ein bisschen denkst du, ja, what the fuck ist jetzt das? Oder so. Oder warum passiert jetzt das so? Und ich habe so wie einen DJ gesehen, der quasi dein Leben oder deine Musik jetzt abspielt, die du musst hören und nicht kannst davon wegrennen oder so. Also ja, dass man sich wie im Leben muss stellen, so habe ich das so gesehen. Ja. Und es gibt halt manchmal schon Sachen, die passieren, wo man denkt, ja.
0: Ja. Was das Leben eigentlich fies spielt oder eben...
1: Ja, wo man denkt, das ist alles gegen mich. So. Und
0: die Musik geht, passt nicht zum Tanz oder
1: genau,
0: so.
1: Genau.
0: Ja. Crazy. Ja. Jeden Tag das Gleiche und gleich findest du den Frieden nicht. Wie brichst du aus diesem elenden Loop raus, wenn du keinen Frieden hast? Oder was machst du, dass du Frieden hast?
1: Vor allem eben Musik. Ja. Das ist sicher ein Ventil oder, für mich, neben dem Arbeiten. Ja. Was ich auch mache, ist eben Sport, Joggen. Also im Shootclub bin ich jetzt nicht mehr momentan, halt auch, eben weil ich mehr Musik mache und sonst noch viel los habe. Ja, so ein bisschen das Kreative, wo mich diese Sachen ein bisschen vergessen oder sogar ein bisschen wie eine Flucht ist. Ja.
0: Und wo wird viel um heiß Brei geredet? Wo erlebst du Real Talk?
1: Im Internet wird viel um heiß Brei geredet, sage ich mal so. Also in den Kommentarspalten. Ich sage jetzt mal so 20 Minuten App. Oder auf Facebook. Gut, da bin ich nicht mehr so aktiv, aber wenn ich mal auftue, ja, wirklich schon überlegt, das Zeug alles zu installieren. So. Ja, ich finde, im Internet wird viel um heiß Brei geredet. Und in der Realität sieht es dann anders aus.
0: Finde ich auch. Und meine Wahrnehmung ist auch ein bisschen, dass eben Facebook, sagst du jetzt, eben so ein bisschen eine Yap-Plattform ist geworden. Aber es schwappt irgendwie langsam so über auf Insta. Ich habe so das Gefühl, so, du bist wie vor keiner Plattform gefeit, dass da irgendein ist dort einfach nur noch gelabert wird und diskutiert wird.
1: Das ist genau so. Und eben, manchmal habe ich auch so fast das Gefühl, die du gar nicht reflektieren, die schreiben einfach gerade rein, was sie denken. Und finde ich schon schlimm. Ja. Schlimme Entwicklung.
0: Wie stehst du zu TikTok?
1: TikTok habe ich selber auch. Ich habe dort sogar mit anderen Liga auch. Bin dort recht viral gegangen, als ich da von Schulplatz zu Schulplatz bin. Oder? Und dann, komm noch dort an, komm noch hier an. Irgendwann habe ich dann aufgehört mit dem.
0: Ja.
1: Ich bin sogar zwei, drei Mal live

0: gegangen auch dort drauf. Und ja, wirklich Leute, neue Leute erreicht, muss man sagen. Ich bin dort eigentlich sehr offen, aber habe auch gemerkt, dass es frisst wie hure viel Zeit. Also, ja. Und man ist wie abhängig von dem und es tut auch wie das Kreative ein bisschen einschränken. Also ich habe wirklich in der Zeit, in der ich dort viel aktiv bin, habe ich weniger Musik gemacht. So.
1: Aber gleich auch, wenn jetzt dort Hate-Kommentare kommen oder so, lass sie dann drauf oder du sie löschen, bearbeiten, zurückschreiben?
0: Ich lasse sie drauf und ich mache sogar noch Content daraus, je nachdem. Ja. Oder? Also,
1: früher war das so das TikTok-Ding, oder? So ein bisschen das Brainrot, extra drauf lassen.
0: Ja,
1: egal.
0: Noch irgendein extras Video drauf machen. Oder, ja, diese Sachen ignoriere ich natürlich auch. Es gibt natürlich auch Sachen, wo nicht musst darauf reagieren musst. So. Aber ja, es ist schon. Ja, früher hat mich das schon gestört. Also früher, wenn ich auf YouTube einen Kommentar bekomme und so, wo irgendwie gehatet wurde, dann hätte ich vielleicht ganz am Anfang das Video wieder abgenommen. So. Aber mittlerweile kann ich dahinter stehen, was ich mache. Und, ja.
1: Aber auf Insta muss es clean sein, oder? Dort ist ein Hate-Kommentar schon komisch.
0: Nicht mal. Also bei mir oder eigentlich nicht. Ich lade auch recht viel Content auf, eigentlich fast zu viel für Insta, vor allem auch viele Reels, aber die, die ich auf TikTok poste.
2: Ja.
0: Und mir ist nicht mal so wichtig, dass ich dort so eine perfekte Seite habe, sondern dass man mehr sieht, wie ich als Mensch bin und nicht zu fest verstellen. So.
1: Sehr nice. Merci, nehmen wir gut mit. Für alle Artists, hören gut zu, sehr gut. Wir reagieren noch auf Songs, die ein ähnliches Thema anschneiden in irgendeiner Form. Da haben wir einmal immer noch dran, von Amaro und Rio. Und dort habe ich gefunden, irgendwie gleich noch dran bleiben. Oder? Also so das, was du auch schon in einem Text gesagt hast, Leute, die sagen, hey, komm, hör auf und so, aber sie sind immer noch da, während andere vielleicht schon gegangen sind. Wir hören mal rein.

0: Ja, wir sind immer noch dran, wir sind immer noch da. So wie die zwei, wie hast du es gefunden? So?
1: Den Song habe ich richtig geil gefunden. Also, ich hatte so Bilder im Kopf, gehabt, wie irgendwo in den Ferien mit der Scheibe dungen, beim Auto durch die Straße durchfahren. Und ja, eine geile Message schon, finde ich.
0: Ja. Finde ich auch. Ich habe die Struktur nice gefunden mit dem Pre-Chorus und so. Und dann der Refrain, das hast du gemerkt, okay, jetzt kommt die zweite Stimme, der Rio, die dann einsetzt, den Refrain macht und dann wieder zurück. Boah, schwierig dort noch etwas auszusetzen. Vielleicht Outro habe ich so ein bisschen vorher gesehen, so das Klassische, noch ein bisschen die Melodie aussummen, so. Aber kann man ja machen bei diesem Beat, finde ich.
1: Ja, ich habe es eben geil gefunden, sie haben so mit Bildern, eben auch mit, was ist es, Hölle und Himmel, oder weiss auch nicht, so ein bisschen wirklich mit diesen Vergleichen auch. Und ja, so das mit die eine Message da wegen der Lehrer, schlechte Note, aber wir sind immer noch dran und so. Ja, vielleicht muss man gar nicht immer, also ist nicht jeder Lehrer ist gut für einen, oder vielleicht ist man bei einer Zeit, wo man gerade keinen Bock hat auf das und dann tut man irgendwann später mal den Knopf auf und das, man ist nicht verloren, wenn man, ja, in der Schulzeit vielleicht nicht so gut ist, man kann auch immer noch etwas daraus machen und man ist immer noch dran, das finde ich eine geile Message.
0: 100 Pro, und mir hat es auch noch angesprochen, sie hat gesagt, wegen, ich halt den Hunger und du nicht und darum bin ich noch dran. Ja. Wie ist das bei dir, weil du schon auch mega Katastrophe. Was würdest du sagen, was ist so ein Schlüssel oder ein paar, wo du sagst, wegen dem bist du auch immer noch dran?
1: Boah, ich mache es halt auch für, also wie gesagt, ich mache es auch für mich selber immer noch, so ein bisschen zum Therapieren und so. Ich sage immer, haben wir den Psychiater nachher gespart das. Und wenn ich halt etwas mache, es ist zwar, geht viel, es geht nicht immer um mich, es sind manchmal schon von anderen Personen und so, aber ich fühle es, ich fühle voll rein und ja, ich mache es echt mega gerne. Ich vergesse so die Zeit dabei. Oder? Es ist, ich habe wirklich irgendwie um 8 Uhr ins Studio und dann manchmal komme ich morgen um 2 Uhr wieder raus. Mhm. Ja,
0: krass.
1: Ja.
0: Consistency, wir gehen jetzt zweite Lied. Mhm. Das ist einer, der sehr lang dran ist. Wir reden hier vom EKR. Ein König regiert aus Zürich. Das Lied heisst «Augen lügen». Und da hat ein neues Tape rausgebracht. Und da der Bezug zu deinem Song, muss ich schnell gelüsteln, was ich da geschrieben habe. Wenn beim Gespräch schon nur die Augen lügen, irgendwie gleich. Weiß auch nicht. Weiß nicht, wie ich mit drauf
1: komme. Okay, alles easy.
0: Ja, wir lassen mal drin.
1: Yes, let's go.

0: Okay, Augen lügen, EKR, ganz krasser Song, krasse Attitude. Er ist irgendwie gleich noch dran.
1: Ja, finde ich geil. Eben, ja, ja, in Alben auf MTV oder Viva ist das dann noch in der Zeit, wo die Liederalben im Fernsehen sind gelaufen, noch, wo man noch vor dem Fernsehen die Musik gehört hat, so gehört hat. Ich glaube, dann ist der Song «Dunne» mit dem King, hat der geheißen, und schon dann krass gefunden. Jetzt leider nie mehr etwas von ihm gehört oder gehört, so der letzte, aber ja, immer sehr gefeiert, ja.
0: Sehr nice. Und eben die Rhyme-Patterns am Anfang, immer der gleiche Rhyme, im zweiten, dann ein bisschen andere, ein bisschen Schuss gegen andere Toy-Rapper. Schon krass. Also ich finde, oder wie siehst du das so? Du meinst viel eben so die Legacy, Schweizer Rap, Vergangenheit und Leute, die immer noch dran sind. Kommt auch etwas Neues, das wie wieder anknüpfen kann? Oder siehst du, schaust du so ein bisschen die Schweizer Rap-Szene an?
1: Es kommt sehr viel Neues und sehr viele junge Künstler auch, wo ich das Gefühl habe, eben die sind sogar noch besser dran als wir dann zumal, als wir angefangen haben, weil halt ja, viel einfacher an Infos kommst, weil sie viel mehr connected sind als wir dann zumal. Ich glaube schon, dass neue Sachen kommen, die gut sind und es braucht es so immer, finde ich. Und eben so, es hat halt auch viele, die schon ewig dabei sind und die haben sicher auch ihre Daseinsberechtigung, ja, wenn sie immer dranbleiben und wenn sie es fühlen. Man merkt ja jetzt zum Beispiel eben bei dem Song vom EKR, er fühlt es, er macht es aus Leidenschaft, er ist dran. Also.
0: Mhm. Ja. Das ist real mit Graffiti am Schluss. Ja. Genau. So, und du bist auch immer noch dran.
1: Ja.
0: Was kommt als nächstes? Was können wir erwarten von dir?
1: Ja, ich bin jetzt ein paar Projekte dran. Ich habe auch ein paar neue Songs eben schon rausgebracht, wie «Kaputt» oder «Für mich», die ich als letztes Jahr rausgebracht habe. Und jetzt für nächsten Monat ist wieder ein Song geplant, wo der Raffi den Beat hat gemacht. Ich bin aber auch noch ein Song bin noch dran mit einem Sänger, den ich jetzt gerade aufgenommen habe. Und was ich am spannendsten finde momentan, ja, mit einer Pop-Brass-Band bin ich noch einen Song dran, den wir von Grund auf komponiert haben. Und jetzt gehen wir das mal in den Proberaum mit allen spielen, mit allen Musikern dort, und dann werden wir es so noch aufnehmen. Und da bin ich höllisch gespannt, weil ja, das ist schon so ein bisschen aus der Komfortzone rausgekommen für mich, auch Songwriting technisch und den Song komponieren und so, ja.
0: Krasse Erfahrung, also wir können uns darauf freuen.
1: Ja, voll.
0: Da gibt es guten Content. Merci vielmals für deine Geduld, für das Dranbleiben. Irgendwie haben wir es geschafft.
1: Ja, schön.
0: Mit dem Podcast viel Spass beim Hören. Das war es, Hip-Hop in Arschloch von Radio Rabe.
1: Yes, schön, dass ich da sein. Peace out.
0: Peace.
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